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5: Guten Morgen und Prost.

Ja, Lockermacher. Wäre eine super Idee. Guten Morgen. Guten Morgen, Welt da draußen. Ah, verrückte Woche wieder. Wir hatten ja partielle Sonnenfinsternis, gell? Also das war praktisch... Ja. Das war irgendwie so symbolisch, das war so wie ein Blick auf die Gesellschaft, oder? So 85% partielle Verfinsterung. Eigentlich war es so die Sonne. Ich denke, wenn ich mir meine YouTube-Kommentare so anschaue, denke ich mir, okay, hat vielleicht auch was mit dem Hirn zu tun, mit der Verfinsterung. 85% könnte ungefähr hinkommen. Wahnsinn! Ich habe mich letzte Woche erdreistet, ein EU-kritisches Stückchen zu veröffentlichen, weil die ja so eine neue Verpackungsverordnung rausgebracht haben, wo man dann in jedem Land als Versender, als Gewerblicher einen notariell bevollmächtigten Repräsentanten braucht. Boah, so ein Bullshit. Und das habe ich dann halt mal kritisch geäußert, nicht nur ich, sondern viele. Und dann sind die ganzen... Ja, die ganzen Helden, die den ganzen Tag vor dem Computer sitzen. Scheiß EU. Drecks EU, die wollen Deutschland platt machen. Die wollen die Wirtschaft kollabieren lassen. Die wollen alles an die Wand fahren, diese Arschlöcher da. Die habe ich alle auf meinem Kanal gehabt. Die haben alle kommentiert. Und ich habe wirklich jedem geantwortet. Mit Fragen allerdings. Ich habe gar nicht dagegen, aber ich habe gefragt. Versucht intelligent zu fragen, um dann praktisch fast nie irgendeine Antwort zu bekommen. So geht das nämlich dann, wenn man mal fragt, dann was wollt ihr wissen? Ich weiß auch nicht, wer das beschlossen hat. Eigentlich ist, ich habe nur gemeckert. Ja. Einfach nur labern, dummes Zeug labern, es ist zum Nutzen. Ah, ey, da wirst du wirklich, du kriegst Gewaltfantasien, wenn du sowas liest. Ja, das ist, ach, die wollen uns zerstören. Naja, was soll's. Es ist Sommer. Komm runter. Es ist einfach Sommer. Guck einfach auf irgendwelche Brüste und genieß es und entspann dich. Und

Da haben es diskutiert damals beim ORF und beim BR und überhaupt, kann man dieses Lied spielen? Ja, das ist total voyeuristisch und dann haben es einige Landeswehren in Österreich tatsächlich nicht gespielt. Das war schon zu krass. Und hier in Deutschland auch. Der Bayerische Rundfunk hat es erst gespielt, dann hat es eine Weile nicht gespielt. Inzwischen spielt das nicht mehr, weil es keiner mehr hören will, vermutlich. Ja, das ist. Und falls jemand jetzt denkt, ja, was ist das für ein sexistischer Depp da am Mikrofon, der sagt, was wollen Brüste gucken. Ich bin tatsächlich blind, ich darf solche Sprüche machen. Ich bin der Einzige, der solche Sprüche machen darf. Naja, fast der Einzige. Es gibt nur ein paar andere Blinde. Naja, jetzt aber Sulu. Excitable. Das ist eine der wenigen weiblichen Ska- und Reggae-Bands aus den 80ern.

87. Wieder so ein bisschen Mädchen Reggae und Ska Musik gemacht und Too Good to Be Forgotten hatten sie auch als Hit und das war jetzt weiter Excitable. Ansonsten kenne ich von denen eigentlich gar nichts, aber die Single ist mir mal wieder über den Weg gelaufen die Woche. Ja, sehr sehr spannend. Jetzt das war es jetzt erstmal mit Sommer. Wir müssen uns ja auch anderen Dingen widmen. Jetzt kommt zum Beispiel jetzt kommt ein Stück aus einem Soundtrack. Ja. Weil momentan scheint es ja so zu sein, dass den Herrn Amerikanern so ein bisschen der Sprit knapp geworden ist oder vielleicht haben sie auch nichts mehr zum Abwerfen. Sie fliegen momentan auf jeden Fall keine Angriffe. Und deswegen dachte ich, für alle, die da irgendwie sagen, Mensch, wie war das früher eigentlich schön? Da haben sie nur so getan, als würden sie Angriffe fliegen. Top Gun, der Film, auch Mitte der 80er, Riesenhit damals. Und es ist gewünscht worden, die Titelmelodie, da wusste nämlich mal wieder jemand nicht, wie man die sucht und wie man die findet und wie die heißt und überhaupt. Und Manni, für dich, Harold Faltermeier zusammen mit Steve Stevens. Der Faltermeier, ein alter Musikproduzent schon in den 70ern, ne, aus München, so richtiger, ne, Axel F., sein Kunstwerk. Das hier war nur eine Auftragsarbeit, das mochte er nicht. Das hat er dann, er hat im Interview später gesagt, das hat er so professionell runtergerissen. Und er hat sich, damit es ein bisschen spektakulärer wird und er nicht nur mit seinem Einfamilienhaus teurem Keyboard darum macht, hat er sich noch Steve Stevens dazu geholt. Das war ein Gitarrist von Billy Idol. Ja, und der hat die Soli eingespielt, hat sie aber nur einmal eingespielt, gesagt, die lassen wir so, wie sie sind. Er hat sich danach geweigert, die nochmal irgendwie zu bearbeiten oder nochmal einzuspielen. Er hat gesagt, dieser Live-Charakter, der soll da drauf bleiben. Also zusammen haben sie die Top Gun Anthem, also die Titelmelodie, zu diesem Blockbuster rausgebracht. Ja, diese Glocke, da die Einfamilienhaus teures Keyboard damals, so teuer war das.

0: hört mal genau auf die Geige.
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0: Oh, jetzt ist sie weg. War zu spät. Hörtet ihr diese Geige, diese schluchzende Violine? Ja? Über 100 Jahre alt, ein absolutes Erbstück von einem Geigenvirtuosen aus alten Zeiten. Ja, das war für dieses Stück, das war auch das Beste an dem Stück wahrscheinlich. Jetzt geht's, Blue Oktober waren das übrigens, das ist auch schon wieder 20 Jahre alt. Jetzt geht's nach 1998 und zu einer Band, eine Familienband mal wieder, ein großer Bruder und Drillinge. Zu Fürth aufgetreten, war die jüngste Band, habe ich gelesen, die jemals bei EMI, also bei dem Plattenlabel, unter Vertrag stand. Ja. Und die haben offensichtlich gerne Boybands gehört. Also 1990 wurden sie gegründet und es war so eine Nachwuchs-Country-Band. Und hier haben die Moffats aber was ganz anderes gemacht. Die haben, ich glaube, die haben wirklich zu viel von diesen Backstreet Boys gehört. Hört euch das Ding mal an, das ist doch total geklaut, oder? Girl of My Dreams. Oder vielleicht war es auch andersrum. Vielleicht haben die Backstreet Boys zu viele Moffats gehört.

reingefallen. Ich wollte sagen, die haben so viel gemacht, den Mist hatten wir schon vergessen, oder? 98? Ja, die Liebe ist kompliziert. Haltet euch fern von nachtragenden Menschen. Kann ich überhaupt nur so als Lifehack mal so mit rausschicken hier. Ne? Das ist immer gefährlich. Gibt so Leute, die merken sich alles. Du hast doch vor 7 Jahren einmal gesagt. Oh, schnell weg. So, jetzt geht in die Schweiz. Das ist unverfänglich. Wir spielen ein bisschen Rock aus der Schweiz. Ich habe euch ja heute so ein paar, merkt ihr schon, immer mal wieder mal, so als kleiner roter Faden heute so ein paar Rockgeschichten aus den 80ern mitgebracht oder überhaupt so Pop-Rock-Geschichten, die man nicht so häufig hört, aber die irgendwie so doch im allgemeinen kollektiven Gedächtnis verhaftet sind. Das nächste Stückchen, damit ist Krokus bekannt geworden. Also wenn sie jemals bekannt geworden sind, dann vielleicht mit diesem Stück. Eigentlich kannte ich sie lange nicht. Aber die haben halt das Problem, dass sie aus der Schweiz kommen. Es hat keiner so richtig ernst genommen. Und die BBC Radio 1 hat es ernst genommen. Und Tommy Evans hat das in der BBC Radio Friday Rock Show BBC One immer wieder rauf und runter genudelt. Und so sind sie dann doch ein bisschen erfolgreich geworden, zumindest in UK. Und auch darüber hinaus Krokus und Bad Time Radio. 1980 war das ihr Durchbruch.

Silverchair, eine der besten handwerklich arbeitenden Rockbands der 90er, kam aus Australien und der Song, der wurde vom Chef der Band geschrieben, er litt selber unter Magersucht und das Video dazu, das haben sie in einer stillgelegten Nervenheilanstalt aufgenommen, also um diese Isolation und Düsternis rüberzubringen, so ein Lost Place, ja, gruselig. Wie komme ich jetzt zu Restless Heart? Eine ganz andere Nummer. Wir machen ein bisschen was Entspannendes, oder? Also ein bisschen weg von diesem Thema. Wobei, When She Cries ist jetzt vielleicht auch nicht unbedingt angenehm. Das war eine Ballade, wenn ihr die jetzt hören werdet, sagt, ja, kenne ich doch, das habe ich ja lange nicht gehört. So ging es mir auch. Ich konnte das auch gar nicht zu Restless Heart zuordnen, weil Restless Heart eigentlich eine Country-Band ist, 1984 gegründet. Das Ding hier ist aus 92, war in den Popcharts auf Platz 11, irgendwo zwischen Grunge und Hip-Hop eingeklemmt. Das war sehr ungewöhnlich für diese Zeit, dass das so ein Song auf die 11 kletterte.

Und deswegen hören wir uns immer wieder an. Das ist damals bei uns auch im Radio gelaufen, aber niemand kennt diese Band. Sommersound.

perfekter Pop, oder? Habe ich damals lieber gespielt als China in Your Hands oder sowas aus der Bridge of Spies. War ein cooles Album, aber den Song hatte ich inzwischen total vergessen. Ja? Immer so China in Your Hand oder die Nachfolgedinger da dann so Heart and Soul und so. Aber das Ding war weg aus meinem Gedächtnis vollkommen. Und ich habe mich gefreut, als es mir diese Woche mal wieder über den Weg gelaufen ist. Sehr, sehr cooles Ding. Auch die Produktion, oder? Dieses Schlagzeug und überhaupt die Sounds, die da eingebaut hatten. Das war schon ziemlich revolutionär für Ende der 80er. Jetzt kommt auch wieder was Revolutionäres für mich, weil ich spiele normalerweise eigentlich sehr selten freiwillig die Stones. Ja, ist euch schon aufgefallen möglicherweise. Ich mag dieses Gemecker von Herrn Jagger nicht so gern. Aber sei es drum, es sind ja große, große Rock-Ikonen. Es ist ja zugegeben. Ne? Und ab und zu läuft mir sogar mal ein Rolling Stones-Titel über den Weg. Ich sage, hey, cool. Und den hier, das ist wohl ziemlich bezeichnend, den mochten sie selber nicht. Deswegen gefällt er mir wahrscheinlich. Den haben sie nämlich 4 Jahre lang liegen lassen, bis sie ihn auf ein Album gezwängt haben. 77 schon aufgenommen. 81 kam er dann endlich raus. Da waren sie gerade in ihrer, also so 77 waren sie gerade in ihrer komischen Funk-Rock-Phase da mit diesem verschrobenen Zaun zu diesem, ja, weiß ich nicht, was sie da so alles rein und raus gezerrt haben aus den Stücken. Also fand ich ganz schlimme Ära. Aber zwischendurch, wie gesagt, ab und zu kullert dann doch mal einer raus. Hangfire.

das Schöne ist auch, ist nicht so lang. 2,23, da kann man das schon mal machen mit den Stones. Hang Fire, das ist so eine Zündverzögerung aus der Waffenkunde, kennt man das? Also wenn praktisch der Schuss ein bisschen verzögert erst raus will, dann hängt das Feuer. Und das war aber in dem Fall eine Metapher für den Niedergang der britischen Wirtschaft in den 70er Jahren. So fröhlich kann man das besingen. Ja, den Untergang. Bademeister tun auch immer was gegen den Untergang. Boah, war der schlecht. Dota Kehr hat was gemacht über Bademeisterinnen sogar. Also auch wieder eine Metapher. Nämlich eigentlich für Leute, die auf alles aufpassen. Weil sie es müssen. Oder weil sie es müssen. Ja, ihr wisst, ne, das Müssen und Müssen gibt es ja immer so zwei verschiedene. Ja.

OMC, The Otara Millionaires Club. Ja, und mit Millionären hatten die eigentlich gar nichts zu tun. Otara ist einer der ärmsten Stadtbezirke von Auckland. Und das ist in Neuseeland. Und da kamen die her. OMC, how bizarre. Und habt ihr dieses Bläser-Solo da gehört, ne, was da mit dem Akkordeon zusammengespielt hat? Das war eigentlich gar nicht geplant. Da gab es einen Musiker, der stand im Flur und wollte eigentlich nur Instrumente abholen. Und den haben sie dann gekapert. Hey, du kannst doch. Kannst du? Ja? Dann spiel mal. Und dann hat er gekonnt. Und so kam zum Akkordeon dann auch noch diese Trompete. Wunderbar. So, ZZ Top gibt's jetzt. Das ist wieder so ein Ding, was so aus dem kollektiven Gedächtnis nicht wegzudenken ist, aber was eigentlich nie läuft, weil man halt immer was anderes spielt. Ja? Give Me All Your Lovin' oder sowas oder Legs oder wegen mir auch Rough Boy. Stages war damals eine Single, die hat nur 2 Wochen gebraucht, um nach der Veröffentlichung auf Platz 1 der Billboard Top 100 Rock Charts zu sein.

voll Platz 1 damals. Stages. Die klangen alle ziemlich ähnlich, diese CC Top Dinger. Das Album darf man nicht durchhören, aber so einer zwischendurch macht doch Laune. So. Ich habe heute früh das Radio angemacht und habe da so ein bisschen drüber gedreht vom Inforadio weg und dann kam da, also, jetzt spiele ich euch einen Sommerdreier. Und ich dachte, okay, das kann ich auch. Aber ich habe dann auch überlegt, ist vielleicht ein bisschen anstrengend, oder? So ein Dreier im Sommer. Aber wir können ja mal drei Stücke am Stück spielen. Das ist vielleicht weniger anstrengend. Das erste hier, das ist eine meiner aller rarsten Singles. Das ist eine Single, die gab's damals nur 1977. Eine Seite Mono, andere Seite Stereo, als Promo-Singles für US-Radiostationen. Und es waren britische Studiomusiker, die für Prog-Rock-Labels gearbeitet haben, die heimlich versucht haben, unter Pseudonym sozusagen, also anonym, eine ganz normale Rock- und Popmusik aufzunehmen, um damit in den Charts erfolgreich zu sein, um ein bisschen Geld zu machen. So, aber nur heimlich, damit man praktisch seinen Ruf nicht beschädigt. Starbreaker hieß diese Formation, so eine Studio-Kombo, The Sound of Summer. Und danach zwei Überraschungen, wovon die erste schon ziemlich böse ist. Also ich sage jetzt mal, wir gucken mal so ein bisschen nach, wo gucken wir eigentlich hin? Wo liegen die? Irgendwie, also irgendwo in Thüringen. Liegt da in Gera am Strand? Wir werden hören. Hört mal zu. Es ist sehr, sehr schräg. Ein bisschen Sommermusik hier. Echte Freibadgeräusche.

Culture Candela Summer im Kiez. Und vorher, das war Basta mit dem Girl von Ipanema und Badesee in Jena. Großartig. Sehr, sehr großartig. Es geht auch Australien jetzt zu Colin Hay und seinen Mannen Men at Work. Der hatte ein Problem, der Colin Hay. Der hatte nämlich Angst vor Erfolg. Ja. Tatsächlich, ja. Also das ist so ein bisschen schizophren, ne? Man geht auf die Bühne, man geht ins Studio, man nimmt Sachen auf und man nimmt echt geile Musik auf und man weiß auch schon, das ist ganz cool. Und dann hat man aber Angst, dass es erfolgreich wird, weil man damit nicht umgehen kann. Ja? Das ist, ich weiß auch, ich kann mir das nicht vorstellen. Aber es gibt das tatsächlich sehr, sehr häufig sogar. Also wenn mir jetzt das ZDF anrufen würde, hey, du moderierst am Sonntag den Fernsehgarten, würde ich sagen, na klar, aber nur, wenn ich die Kompetenzband mitbringen darf. Ja, oder so halt. Aber ich würde doch nicht sagen, boah, ich habe Angst, ich will halt, nee, würde ich machen. Ja, also für Geld bitte. Bis nach 2 Stunden vorbei. Gibt es den Fernsehgarten überhaupt noch? Ja, wahrscheinlich heißt es inzwischen irgendwie anders. Aber ist egal. Jedenfalls, ich würde es tun. Ja, also wenn die anrufen, ich hätte auch keine Angst. Ich hätte noch nicht mal Lampenfieber, glaube ich. Ich würde es einfach machen. Und andere haben da aber wirklich so richtig, richtig Manschetten. Und der eben auch, Colin Hay, Man at Work, Overkill. Das hat er dann so mal ein bisschen thematisiert. Also er hat praktisch um Verständnis gebeten, dass er Angst davor hat, dass die Leute jetzt diese Single kaufen. Auf der Single, die sie gekauft haben. Das ist schon verrückt, diese Welt.

der Mann war nie in Budapest und hat ein Lied über diese Stadt geschrieben. Gut, kann ich nachvollziehen. Ja. Ich habe auch den Fernsehgarten noch nie moderiert und könnte ein Lied drüber machen. Wäre kein Problem. Aber tatsächlich, ja, George Ezra. Er hat diesen Song tatsächlich geschrieben, weil er angeblich, also das ist jetzt nicht gesichert, das ist so Halbwissen aus dem Netz, das ist also so eine Fancy-Mist, die man, der so verzapft wird, ne? Also er wollte nach dem Grand Prix der Eurovision, der in Malmö stattfand, nach Budapest fahren, und zwar mit dem Zug. Und da muss er irgendwo einen Zug verpasst haben und hat dann sich inspiriert gefühlt, diesen Song zu schreiben, und ist dann aber auch nicht hingefahren. Gut, bisschen strange. Jetzt geht's ins Jahr 1999. Wir hören jetzt den Sohn eines sehr berühmten Musikers, der eigentlich auch nicht so viele große Hits hatte, aber wir kennen You Ain't Seen Nothing Yet, vom Bachmann Turner Overdrive, Randy Bachmann. Der hatte dann so viel Erfolg, dass er tatsächlich auch eine Frau abbekommen hat, die mit ihm wiederum Nachwuchs haben wollte. Und die stand vor der Bühne und sagte, Randy, ich will ein Kind von dir. Hat er gesagt, ich komm schon. Und dann gab es irgendwann Tal Bachmann. Und Tal Bachmann hat dann einen Song gesungen, mit dem er gar nicht so richtig viel Erfolg hatte. Aber ein anderer später, ja, so ein 1,90 Meter großer Norweger, breite Schultern, blond, kann toll singen, so ein Everybody's Darling, ne? Für den alle Frauen sterben, ihr wisst, so einer, ne? So, Kurt Nielsen, der war damals Superstar-Gewinner in Norwegen und hat Hi gesungen, ne? So ein Riesenkerl, und dann fispelt der da oben so rum. Und Tal Bachmann hat es ein bisschen anders gemacht, dafür war er aber auch nicht so erfolgreich, ist aber das Original von She's So High, inspiriert übrigens von einem Schulkumpel, der sich nicht getraut hat, das wunderschöne Mädchen anzusprechen. Naja, wahrscheinlich war er 1,72 klein und dick.

0: Das Plattenlabel wollte diesen Song übrigens erst überhaupt nicht aufnehmen lassen, weil zu intellektuell, ja, zu intellektuell, also, weil nämlich Shaun of Arc und Aphrodite vorkommen im Refrain und das war ihnen zu intellektuell, deswegen wollten sie es nicht haben, haben wahrscheinlich Angst gehabt, kennt er nicht, der Amerikaner, könnte sein.
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weggestorben sind. Ja, Überdosis Drogen jeweils. Drei Leute sind da hops gegangen. Und zwischendurch gab es dann auch mal eine längere Pause. Und 1987 waren sie alle total klamm. Die Bandkasse leer, hatten angeblich noch ein bisschen Kohle für eine Studio-Session. Und dann hatten sie noch nicht mal ein Lied. Also sie haben sich getroffen und gesagt, wir müssen was machen. Was machen wir? Wir machen ein Cover. Und dann haben sie Cool in the Gang gecovert und Celebration und ihren Neuanfang gefeiert. Und das war dann erfolgreich in Australien.

Gibt auch so viele Geschichten zu diesem Song. Dieses Dubidu-Daum-Daum-Dings da, diese Silben. Da stand eigentlich Text auf dem Drehplan sozusagen, also als er ins Studio kam. Und da war ihm aber noch kein Text eingefallen. Und da ihm zur Aufnahme immer noch kein Text eingefallen war, musste er dann halt irgendwelche Kunstsilben da raushauen. Und die haben sie dann auch noch auf der rechten Seite in den Song reingemischt während der Strophe. Weil das fanden sie total cool. Ja, Daumen, Dubidu, Daumen, Daumen. War eigentlich gar nicht vorgesehen. Ja, nur weil ihm nichts eingefallen ist und dadurch ist er erfolgreich geworden. Das zeigt mal wieder, dass man überhaupt keine Inhalte braucht. Das muss nur irgendwie schön aussehen und irgendwie klingen. Ja. Und vielen ist wahrscheinlich gar nicht aufgefallen, dass das gar kein Text war. Und das ist wahrscheinlich für eine indianische Geheimsprache gehalten oder so. Ne? Paul Jans. Ja, eigentlich hätte ich noch erzählen wollen, dass der vorher noch bei den Tokens war, dieser Neil Sedaka. Aber jetzt war ich schon beim nächsten, ne? Paul Jans. Paul Jans ist einer, der war auch nicht so richtig erfolgreich. Oder Paul Jans, wie die Amis sagen. Der war auch so in der Pop- und Rock-Szene schon ganz gut verankert und man hat auch ab und zu mal was gehört, aber so richtig hat es nie gereicht. Und 2000 hat er dann gesagt, so, jetzt ist genug. Wenn ihr mich nicht wollt, dann studiere ich jetzt ganz einfach mal Theologie. Ja, das hat er dann durchgezogen. Und jetzt ist er in Cambridge Theologieprofessor. Immer noch, weil man bleibt ja praktisch Professor. Auch wenn man sich gar nichts mehr merken kann, bleibt einem ja praktisch der Titel, was ich ungerecht finde. Ich finde, wenn man so Professor geworden ist, man kann sich aber an nichts mehr erinnern, dann müsste es doch auch wieder weg sein, oder? Ist doch genau wie wenn man einen Führerschein bekommt. Wenn man immer fahren kann, ist der Führerschein noch wieder weg eigentlich. Müsste er wieder weg sein. Oder was weiß ich, wenn man zum Beispiel nicht mehr weiß, was man in der Schule fürs Abi gelernt hat, müsste es eigentlich doch wieder weg sein, das Abi, oder? Das wäre doch total, also wäre fair, finde ich jetzt mal. Also wenn man sich jetzt diese ganzen, die dürfen alle wählen da draußen, wenn man die sich anschaut, ne? Also ich würde ja wirklich jeden, der wählen gehen will, würde ich ja 10 Fragen beantworten lassen. Und wenn er nicht mindestens 9 ansatzweise richtig beantworten kann, dürfte er nicht mitwählen. Weil er weiß ja gar nicht, was er wählt. Der kennt sich ja gar nicht aus. Also ich stehe immer noch unter dem Eindruck von Dude, ihr merkt das, ne? Ich bin immer noch total geschockt, was da alles für blöde Kommentare kommen. Ich bin mir jetzt nicht sicher, ob die in ihrer Parteigruppe irgendwo gesagt haben, schreibt mal auf dem Kanal. Oder ob das so freiwillig kommt. Ich bin völlig erstaunt, fassungslos. Ja. Na gut, Paul Jans. Ist ja noch nicht mal ein Shitstorm gegen mich. Ich bin ja die arme Sau, die drunter leiden muss, unter dieser EU-Regelung. Ich verteidige jetzt sozusagen die EU gegen den Shitstorm, obwohl ich ihn ist wirklich schon sehr komisch. Na gut, Paul Jans und Rocket to My Heart, auch wieder so ein vergessenes Stück von einem, der auch vergessen ist, obwohl er immer noch irgendwie da ist. Den hasst wenigstens keiner. Das ist sein Vorteil gegenüber der EU. Schon manchmal gut, wenn einem keiner kennt.

The Thrinky Dinks. Hießen sie ursprünglich mal, dann hießen sie Sugar Ray. Album hieß irgendwie 14.59 Uhr. So ein bisschen Andy Warhol nachempfunden mit seinem 215 Minuten Ruhm, weil sie dachten, dass es mit dem Ruhm schon bald vorbei sein würde. Und sie lagen dabei nicht ganz falsch, woran man wieder sehen kann, dass das falsche Mindset zu sofortiger Erfolglosigkeit beiträgt. Also wenn ich mir das vorstelle und das auch schon in meinem Album so verewige, das wird dann eh nichts mehr in Zukunft, ja, kann ich auch gleich anpacken. Vielleicht hatten sie auch ihr Geld schon miteinander. Es ist ja, ne, das muss ja nicht jeder bis 40 Fußball spielen. So, jetzt geht's nochmal nach Australien und wir hören das aus dem tatsächlich erfolgreichsten Debütalbum einer Band in Australien in den 80er Jahren. Gab es einige, die neu angefangen haben. Und die Band, die da am erfolgreichsten war, die heißt 1927. Ja, also vielleicht auf Australisch dann halt anders. Ja. Aber ihr wisst, also ihr könnt euch das vorstellen. Und jetzt läuft überall im Kopf so ab. 1927. Und ihr könnt euch gar nicht mehr konzentrieren, was ich eigentlich erzählen will. Ja, ist blöd, ne? Ja, auf jeden Fall, also 1927. Und die Band hat ein Boss natürlich wie alle Bands, der heißt Frost und der hat wiederum einen Schwiegervater. Und der Schwiegervater hat immer vom Vietnamkrieg erzählt und das hat ihn dann inspiriert, diesen Song aufzunehmen mit der Band Compulsory Hero.

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1: 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Es ist ja nicht mehr so, dass man da ganze Nächte durchziehen kann. Gell? Das ist man raus. Ja. Ich merke das auch mal, wenn ich auf Feiern gehe, so mit Freunden. Ich würde ja immer noch sitzen bleiben, aber ich muss raus, morgen früh wieder und noch. Und sowas halt. Ne? Ich glaube, so 12. Da ist gerade 12 oder so. Fängt es gerade an, lustig zu werden. Ja. Gut, so ist das halt. Da muss man sich dran gewöhnen. Deswegen machen wir halt jetzt einfach Musik. Und zwar erstmal aus der Vergangenheit. Und da kommt jetzt was sehr Interessantes und was sehr Spannendes. Da haben sie die Briten versucht, ein bisschen zu verarschen. Ja? Ich habe hier ein Stück von Johnny Horton. Johnny Horton hat viele so Bürgerkriegs-Songs gesungen. Also so aus der Vergangenheit, so Geschichten aus dem Krieg da und was da so alles war. Und wer da wen vertrieben hat und auf die Mütze gehauen hat und ein neues Siedlerland geholt hat und so weiter. Und da gab es auch The Battle of New Orleans. Das war jetzt blöd, weil da hat er ja von den blöden Briten gesungen, von diesen Dusseligen. Und wenn du in England auch Erfolg haben willst, dann funktioniert es ja nicht, wenn du sie beschimpfst. Also hat er für England eine extra eigene Version aufgenommen. Und die hören wir uns jetzt einfach mal an. Ist eigentlich gar nicht so viel anders. Er singt eigentlich nur statt The Brits the Rebels, also die Rebellen statt die Briten. Und dadurch kriegt das Lied natürlich einen ganz anderen Anschein. Und man kann als Engländer überhaupt nicht mehr nachvollziehen, dass man da eigentlich gerade ein bisschen beschimpft worden ist. Und hat es dann trotzdem gekauft. Und zwar genau so lange, bis ein BBC-DJ, es gab damals nicht viele, die so Musik gespielt haben bei der BBC, aber einer hat das Original mal gehört und hat es dann auch erzählt. Da war Schluss mit lustig mit diesem Song in England.

Johnny Rotten, so klang das dann Ende der 50er. Jetzt gibt's etwas aus den 70ern, und zwar von 1976. Eine Band, die sich 73 gegründet hat. Heute würde man sagen, also man würde ihr unterstellen, das ist KI, weil die sind erstmal nicht live aufgetreten, waren komplett anonym, niemand wusste, wer da mit dabei ist. Und das hat natürlich Spekulationen angeheizt. 1977 gab es dann mal eine große Verschwörungstheorie, das wären die wiedervereinigten Beatles. Ja. Dann haben die gedacht. Und dann hat sich Klatu, das kam dann schon ein bisschen eher auf, diese Theorie, aber so richtig kulminierte das dann 77. Aber 76 haben die das schon gehört und haben dann gedacht, für ihr Album, das sie da aufnehmen, machen sie doch einfach mal so ein bisschen was Fieses. Sie versuchen, die Snare genauso klingen zu lassen wie die von George Harrison damals bei den Beatles. Haben sie lange dran gefeilt, also wir haben wirklich lange an diesem Schlagzeug-Sound rumgebastelt auf diesem Album, um dann so zu klingen und um diese Geschichte noch ein bisschen anzuheizen, war ja durchaus verkaufsfördernd. Das kam dann schon irgendwann raus, dass das praktisch Session-Musiker waren und dass sie das halt einfach nur anonym gemacht haben. Die Band heißt Klatu mit Doppel-A. Klatu und True Life Hero aus dem Jahr 76.

0: aus Ontario, Kanada, Klaatu mit K am Anfang und True Life Hero aus dem 76er Jahr. Und jetzt gehen wir nochmal ein bisschen zurück, 11 Jahre, und wir gehen in die Abbey Road Studios. Die Everly Brothers sollten auch ein bisschen moderner klingen, ein bisschen rockiger werden. So hat man sich das überlegt beim Plattenlabel, und man muss ja mit der Zeit gehen. Und dann hat man gesagt, gut, die Gitarren und die Schlagzeuggeschichten, die nehmen wir jetzt mal in Abbey Road Studios auf. Also wenn euch der Sound jetzt an die Beatles erinnert, ist das nicht von ungefähr so. Und der Song, der wurde danach eigentlich fast schon bekannter von den Who. Die haben ihn nämlich gelernt und haben den sehr, sehr oft live gespielt und ihn immer wieder präsentiert, weil ihnen der Text so gut gefallen hat. Man without money. Also einer, ja, bei dem reicht's halt einfach nicht.
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Man with the Money. Ja, sie soll ein bisschen rockiger klingen. Ich finde, es ist gelungen, oder? War doch dann schon ziemlich nah dran. Und singen konnten sie ja sowieso immer, die Everly Brothers. Ja, im Dutt. Und so schön mit Harmonien und so. So, das waren die Perlen aus der Vergangenheit. Jetzt kommt der neuere Stoff. Neuerer Stoff heißt, in den letzten Monaten rausgekommen. Ich bin jetzt nicht so, dass ich am Freitag alles durchhöre und Samstag früh schon auf den Sender jagen muss. Das ist ja gar nicht notwendig. Man muss ab und zu muss man sowas auch ein bisschen abhängen lassen, um zu gucken, ob es immer noch so cool ist. Und ja, ich habe wieder 10 Stücke für euch dabei. Eine sehr polarisierende Platz 1 habe ich heute auf jeden Fall, das kann ich euch schon mal versprechen. Aber wir fangen natürlich wie immer mit der 10 an. Hätte auch weiter vorne landen können. Ist irgendwie, keine Ahnung. Das ist so, wenn du so eine Band aus der Ukraine hörst und denkst, cooler Stoff, dann denkst du immer, okay, bist du jetzt befangen? Also hast du da jetzt irgendwie so ein bisschen so, ne? Ihr wisst schon, das ist wie wenn der Sohn vom Trainer mitspielt, der hat es auch am schwersten. Ja. Deswegen ist diese Band jetzt vielleicht nur auf Platz 10 gelandet, obwohl sie vielleicht auch Platz 8 hätte schaffen können, wenn sie aus Kanada gekommen wäre. Ich weiß es nicht. Aber sie ist dabei. USHEX, eine Band aus Odessa. Und die sind immer noch da und nehmen da auch immer noch auf. Und unter den ganzen blöden Bedingungen und dieser wirklich üblen Zeit machen sie da immer noch Mucke. Dead or Alive heißt der Song und ist diese Woche, wie gesagt, auf der

geschrieben wie die Jugend-Ex, also Youth-Ex zusammengeschrieben. Und der Song hieß Dead or Alive. Ja, wer so, ich weiß auch nicht, also so hymnische Dinge mag, ne? So ein bisschen dunkel und auch hymnisch. Die Keyboards übrigens und die elektronischen Geräte stammen alle noch aus der Sowjetzeit, heißt es im Waschzettel der Plattenfirma. Ja. Auf Platz 9 in dieser Woche gibt's jetzt einen Song, der kommt straight away aus Nashville, Tennessee. Wir haben einen richtigen Country-Singer-Songwriter, der schon für andere Stücke geschrieben hat, der jetzt entdeckt hat, dass er vielleicht auch selber mal was machen könnte. Schon sein zweites Album jetzt raus. Ernest heißt er und Edge of the USA.

schöner Beach Sound oder so Country Beach Sound. Ja, ist ja total in gerade diese Richtung. Und Ernest hat eine etwas außergewöhnliche Melodie, deswegen habe ich es mit reingenommen. Und jetzt, wo ich es so gehört habe, habe ich ein paar Plätze weit vorne verdient gehabt. Oder sind die anderen Sachen unter Umständen noch besser, die jetzt kommen? Das wird sich rausstellen in den nächsten Minuten. Ich sage ja, die 1 wird sehr ungewöhnlich werden. Die 8 kommt jetzt aber erstmal und die kommt von J.B. Myers. Der wiederum kommt aus Delft, das liegt in den Niederlanden. Also wir sind wieder ziemlich international, Leute. Second to none. Und der Bursche, der ist schon ziemlich lange im Geschäft. Seit den 90ern hat mit Charlie Low Noise Musik gemacht, mit Direct, da war er Gitarrist. Und sein größter Erfolg war, gar nicht unter seinem Namen, er war mal Platz 2 beim Grand Prix de Eurovision 2014. Und zwar hat er bei den Common Linnets damals die Gitarre gespielt. Die hatten nämlich gerade keinen Gitarristen und dann haben sie den Myers genommen. Ja. Und jetzt hat er wieder mal was rausgebracht, ein Album. Und aus dem hören wir es jetzt zu none.

0: J.B. Meyers aus Delft auf der 8 diese Woche. Die 7, die kommt aus Österreich, aus Wien, von einer jungen Dame, die ihre ersten Snippets hochgeladen hat auf TikTok und dann hat sie Stress mit ihren Nachbarn bekommen, weil sie da gesungen hat nachts und hat sie sich in ihr Auto gesetzt und das da gemacht. Ja, mit im Winter dann mit Mantel und allem drum und dran. Sieht teilweise sehr lustig aus und wurde von den Fans dann absolut gutiert und die haben die so ein bisschen nach vorne gebracht. Jetzt ist sie immerhin soweit, eine EP rausbringen zu können. Baby T hieß die, kam im März schon. Ist mir bis jetzt nicht aufgefallen, aber naja, so ist das halt bei den kleinen Labels und solchen Veröffentlichungen. Aber jetzt ist es mir über den Weg gelaufen und ich dachte, wir nehmen das mal mit rein aus Originalitätsgründen. Wir bilden uns hier immer so ein bisschen fort, ne? wie man so heute denkt in jungen Jahren. Muss man ab und zu mal was hören, dass man ein bisschen drin bleibt im Thema. Auf Platz 7, dein Buhmann.
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1: Ja, klare Worte, oder? Und es bleibt auch alles, wie es ist. Dani Lia. Interessant, finde ich. Dein Buhmann auf der 7. Die Nummer 6 kommt wieder von einem Herrn, das haben wir jetzt die letzte Zeit öfter, der Rock gemacht hat und dann plötzlich gesagt hat, ach nee, können wir doch eigentlich auch mal so ein bisschen ursprünglicher werden, so ein bisschen Amerikaner-Sound machen. Ist gerade so ein bisschen in diese Bewegung, ne? Die Band, bei der er gesungen hat, Avenged Sevenfold, und war doch relativ hart, ne? und ein bisschen mettelig, und das wollte er nicht mehr machen und hat ein eigenes Label sowieso, haben sie auch die Scheiben von der Band vorher veröffentlicht, und da hat er jetzt eine Vinyl rausgebracht, eine bunte Vinylscheibe eben mit Amerikaner-Sound drauf und einige Songs komplett ohne Plektrum eingespielt, mit geschnittenen Fingernägeln, dass wirklich der Druck der Finger dieses wilde Gitarrenspiel auslöst. Ja. Ihr wisst gleich, was ich meine, wenn ich Zachary Baker spiele und Dark Horse.

Dark Horse. Das ist doch schon fett, oder? Schon eine sehr, sehr coole Sache, finde ich. Gitarren, Amerikaner, Rock oder sowas in der Art. Ich habe gerade nochmal nachgeguckt, wo denn Chefy Beaulieu früher beschäftigt war als Sänger oder vielleicht als Mitstreiter in einer Band. Ich hatte irgendwie eine Erinnerung, dass er, ich find aber nichts, scheint doch nicht so zu sein. Also Chefy Beaulieu hören wir jetzt als nächstes. Alcohol You ist aber ein Wortspiel, eigentlich I Call You. Aber der Song heißt Alcohol You. Nette Singer-Songwriter-Ideen, die sie da manchmal haben in Nashville. Da haben sie halt ganz, ganz tolle Jungs, drei, die es geschrieben haben für ihn. Und damit ist er jetzt doch ziemlich erfolgreich. Auf der 5 auch diese Woche bei mir.

Alcohol You, die Nummer 5, Chevy Beaulieu. Auf der 4 ist ein Herr, das ist manchmal wirklich verrückt, ne? Da kommen so Alben raus von Leuten, von denen würdest du ja nie denken, dass sie noch leben. Und wenn sie noch leben, dann würdest du auch nicht denken, dass sie noch Musik machen und noch weniger, dass sie vielleicht Solo-Musik machen, weil der hat mit 79 sein Debütalbum rausgebracht, vor kurzem. Die Rede ist von Lenny Kaye. Sagt euch was? Ja, der war bei der Patti Smith Group dabei, relativ lange auch bekannt, war eine ziemlich coole Live-Sau und hat auch die Garage Rock Nuggets zusammengestellt, damals so eine Compilation, schon lange her, 72, und hat dazu beigetragen, dass da die ein oder andere Rarität nicht in komplette Vergessenheit geraten ist. Der ist jetzt also 79 und hat gesagt, jetzt mache ich ein Album. Gute Idee. Und hat unter anderem auch eine Songidee daraus gezogen, dass er seinen Platten- und Bücherregal mal aufgeräumt hat und seine ganzen anderen Gedenksachen, die er da so rumstehen hat und Andenken, die hat er mal sortiert und durchgeguckt. Und dann ist dieser Song entstanden. The Things You Leave Behind. Platz 4. 79. 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

Lenny Kay mit 79 noch sein Soloalbum rausgebracht. Es ist, der Rest ist jetzt nicht so toll, muss ich sagen. Aber der Song hat mir doch ganz gut gefallen. Und es hat auch so schön rückblickend The Things You Leave Behind. Tja. Platz Nummer 3. Da hören wir jetzt eine gelernte Schlosserin, ja, Metallbauerin aus Portland in Oregon. Ja, auch jetzt wieder so in Richtung Amerikaner unterwegs. Die macht es allerdings schon immer. Die anderen, wie er jetzt ja auch, Andy Kay, eigentlich ja so ein Punkrocker eher und härterer Rocker, kommen alle auf diese Amerikaner-Schiene jetzt zum Ende ihrer Laufbahn. Das ist schon sehr spannend, wenn sie so ein bisschen zurückblicken. Oder auch in der Midlife-Crisis passiert auch schon. Kate Mann hat das schon immer gemacht. Seit Mitte der Nullerjahre ist sie schon dabei und hat jetzt auch wieder ein neues Album raus. Das heißt Wolfbones und der Song heißt Shotgun. Und interessant an dem Song ist, wie das Schlagzeug aufgenommen wurde, hört man genau hin. Die Mikrofone wurden nämlich in alten Ölfässern versteckt, um dieses Schlagzeug ein bisschen, anders klingen zu lassen.

ganz groß gerade momentan. Amerikaner, Kate Mann und Shotgun mit den Mikros in Ölfässern. Ja. Sie hat eine Werkstatt zu Hause und die Instrumentenständer, Mikroständer, andere Dinge, die sie so für ihre Instrumente braucht oder für ihre Tour, macht sie alles selbst. Das ist doch mal praktisch, wenn man das auch kann. Ja, auf Platz 2 gibt es einen, der ist tatsächlich ganz, ganz lange aufgetreten in der Union Station, U-Bahn-Station in New York und hat damit richtig gut Geld verdient und hatte eigentlich gar keinen großen Anlass, das zu ändern. Aber irgendwie ist jemand auf ihn aufmerksam geworden und hat gesagt, du machst ja so tolle Musik, komm, lass mal. Lange Rede, kurzer Sinn, er ist dann mit ins Studio und dann hat man auch rausgefunden, dass er ganz gutes Ohr für Arrangements hat und dann wurde er auch Produzent und hat dann zum Beispiel mit Avicii zusammengearbeitet und den produziert. Jetzt hat er endlich auch Solo-Musik rausgebracht. Matt Hartke ist sein Name und auf der 2 Love is Over.

Matt Hartke auf der 2. Ja, Love is over. Tja, die Sendung ist auch schon wieder over, so ziemlich. Ja. Einen haben wir noch, Platz 1, Sophia Isella. Sophia Isella ist aus Brisbane, Australien und ist aber auch immer wieder in den USA unterwegs. Und dort hat sie seit 2020 schon die ein oder andere Single veröffentlicht. Und sie verzerrt ihre Geige, das ist ihr Hauptinstrument, eher wie eine Gitarre, also mit so einem Gitarrenverzerrer und mit so Industrial-Effekten, so dass man sie eigentlich bis zur Unkenntlichkeit verändert hört. Und dieser Song hier, den hat sie geschrieben, nachdem sie als Dämonin beschimpft wurde. Also der Song vorher, über den sie so genannt wurde, der war eigentlich gar nicht so dämonisch. Aber der hier hat sie gesagt, damit verliert sie jetzt ihre dämonische Jungfräulichkeit. Out in the Garden, Platz 1 diese Woche. Musik von Sophia Isella.

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0: Ja, genau. So schaut's aus an diesem Samstagabend hier bei Figure FM. Hallo, meine Lieben. Die Deep Space Night zu Gast bei Feelgood FM. Und nicht nur die Deep Space Night, sondern auch der Creator himself. Und ich freue mich ganz besonders, nachdem es jetzt Feelgood FM 1,5 Jahre gibt, mal wieder eine neue alte Stimme bei mir auf der Station zu haben. Hallo Alex. Alex Rüger ist da.
1: DJ Alex Argers, genau. Ja, herzlich willkommen allen da draußen, die irgendwie irgendwo zuhören. Das Schöne ist, dass man das mehr oder weniger weltweit empfangen kann. Und ich bin total happy, dabei zu sein. Und das kann ich nur zurückgeben, das Kompliment, vertraute Stimmen zu hören. Das tut so gut in diesen Jahren mit so einem Programm, wie du das gestaltest.
0: Danke. Damit stellen wir den Weihrauch jetzt in die Ecke. Alex, wir wollen die 90er Jahre feiern. Wir wollen die Hallenkultur in München heute beleuchten. Und da bist du halt genau der Richtige, damit wir eine Deep Space Night, die war ja über den Weißwurst-Äquator hinaus eine massiv bekannte Veranstaltung. Wie waren denn da die Anfänge? 2006 ging es ja, glaube ich, los mit dem Kunstpark Ost. Bist du da gleich in eine fertige Arena reingekommen? War das schon alles hergerichtet oder ging es da erst mit deinem Input los? Was da alles notwendig?
1: Also nicht, was soll jetzt die Jahreszahlen verdrehen. 1996 ging es im Kunstpark los.
0: 96, ja. Ja, was sind 10 Jahre?
1: Ja, ich weiß. Das ist ziemlich tricky. Also das war vor 30 Jahren heute. Das ist ja für mich unvorstellbar, weil die Zeit, wenn man jetzt zurückblickt, da ist natürlich irgendwie, hat man das Gefühl, Wahnsinn, wie viele Jahre sind da in der Zwischenzeit vergangen? 1996 war das und der Song, den wir gerade gehört haben, ist ein Song von uns selbst kreiert, Ab geht die Party, der ist aus dem Jahr 2003. Also um das zeitlich einzuordnen, ich weiß noch ganz genau, 1, 2, 3. Also am 1. Februar 2003 haben wir dann bereits aus dem Babylon 2 gesendet, beziehungsweise dort unsere Veranstaltung gehabt in den Georg-Elser-Hallen, ganz nahe des ursprünglichen Kunstparks, weil der umgezogen ist. Aber die Zeit bis dahin von 1996, Ende 1996, das war die Zeit der Deep Space Night und die hat natürlich irgendwie angefangen. Da hatten wir natürlich so einen Song noch nicht, da hatten wir die ganze Erfahrung noch nicht. Wir haben ja dann später auch eigene CDs produziert und eigene Videos gemacht im neuen Jahrtausend. Das war ja alles vollkommen abgefahren. Aber wie geht sowas ursprünglich los? Es ist sehr spannend, wenn man da dann auch zurückblickt, weil wie hat man so den Ursprungsgedanken zu so einer Veranstaltung, die ja schon außergewöhnlich war mit einer Bühnenshow. Ich habe immer spaßeshalber unter Kollegen gesagt, ein Kasperltheater. Es hat die Grundzüge eines Kasperltheaters gehabt. Kinder, seid ihr alle da? Ja, also sind die Babylonier der Deep Space Night zu feiern bereit? Ja, yeah, alle plären natürlich und wollen loslegen. Und ich habe diesen Roboter sprechen lassen auf der Bühne. Und ich bin ein sehr großer Science-Fiction-Film-Fan. Und ich bin die Star Wars-Generation. Das heißt, mich hat natürlich auf der großen Leinwand der Darth Vader begeistert damals. Und irgendwie, wenn ich jetzt wirklich zurückgehe in der Zeit und mich da erinnere, wann ich zum ersten Mal diese Idee hatte, dass ich in der Richtung was machen will, das war am alten Flughafen München-Riem, also noch die Zeit vor dem Kunstpark Ost, also die erste Hälfte der 90er. Da gab es mal so einen riesengroßen Rave mit 25.000 Leuten. Der Bayerische Rundfunk musste eine Verkehrsdurchsage machen, dass ein Riesenstau auf der Autobahn ist. Also selbst die sind nicht an der Thematik vorbeigekommen. Das war Ausnahmezustand. Und ich habe ja schon vom Flughafen München-Riem im Radio live übertragen, hatte da gerade mal einen Mix eingelegt, weil ich an meinem Schaufenster, also dieses Fenster des Radiostudios, das an die Halle angegrenzt hat, habe ich rausgeschaut, habe einen Roboter vorbeigehen sehen. So ein Typ in so einem vollen Roboterkostüm. Den habe ich mir gegriffen, habe den ins Studio geholt, habe den interviewt. Und es war zu damaliger Zeit, in der ersten Hälfte der 90er, ich habe noch nie so ein Kostüm gesehen. Das hat mich als Science-Fiction-Fan total begeistert. Und dann war ich in den anderen Hallen und habe in der Charterhalle tatsächlich auf der Bühne, also in erster Linie mal den Freddy Krueger, den kennen wir auch noch aus den 80er Jahren, aus diesen Nightmare on Elm Street Filmen mit seinem Handschuh mit den Klingen dran.
0: Der Hübsche.
1: Der Hübsche mit dem verbrannten Gesicht, ja. Genau. Und weißt du noch, welche Farben sein Pulli hatte? So,
0: Rot und Grün, ja, genau.
1: Und die coolen Hut. Mit seinem Hut rumgesprungen wie ein Irrer zu harten Techno-Beats. Das war die Hardcore-Halle, die Chart-Halle. Und kurze Zeit später, ein paar Minuten später, war der weg von der Bühne und dann kam Darth Vader auf die Bühne aus Star Wars. Und der stand da aber nur so. Er hat immer ganz erhaben geschaut im Gegenlicht. Und dann stand noch Boba Fett daneben, auch aus den Star Wars Filmen, so dieser Kopfgeldjäger. Und ich fand dieses Szenario so geil und habe mir gedacht, was wäre denn, die jetzt noch irgendwie sprechen würden? Und die haben ja beide Helme auf. Das heißt, es ist ja gar nicht so schwer, das zu inszenieren, weil die müssen ja nicht irgendwie lippensynchron die Lippen bewegen, sondern die müssen ja nur gestikulieren dazu. Und das war so die Idee, die ich da in Riem hatte, aber ich hatte ja noch nicht die richtige Bühne dafür oder war noch nicht ganz so weit, das so richtig durchzusetzen. Irgendwann hat das Dream Team, das wir da waren, Leute aus dem Wolfgang Nöth natürlich, der Hallenmogul, Matthias Scheffel, Götz Scheffel, wir sind alle umgezogen in diesen legendären Kunstpark Mitte der 90er Jahre. Da gab es dann auch diese Techno-Parade, den Union Move in München, also so die kleine Münchner Love Parade. Und diese Umbruchstimmung. Ne? Und jetzt komme ich vom alten Flughafen. Zwischendurch gab es so eine Übergangsphase, da habe ich ein Dreivierteljahr am neuen Flughafen aufgelegt, im Night Flight. Nur um euch da alle mitzunehmen und abzuholen, ja, wie das zeitlich war. Und dann standen wir tatsächlich, ich meine, S-Bahn-Stammstrecke. Wir waren früher im Flughafen München-Riem und jetzt sind wir an einer S-Bahn-Stammstrecke am Ostbahnhof im Falli-Gelände. Und ich habe gedacht, da geht's ab wie die Hölle. Aber es hat schlecht angefangen und wir standen in dieser Kartoffelpüree-Fabrik von Fanny, das war das Babylon dann oder wurde das Babylon, standen wir in einer Halle, in der standen nur Maschinen drin. Also es war total mit Silos, mit Wartungsgängen zu und da hatten wir eine sogenannte Begehung und haben uns das alles angeschaut. Und ich hatte überhaupt keine Vorstellung, wie hier eine Party passieren soll. Dann habe ich die Begehung nochmal gehabt, 3 Wochen später oder so, da war das alles entkernt, nennt man das. Also die haben alles rausgeschmissen an diesen Geräten. Und dann hast du erstmal gesehen, hier entsteht eine Großraumhalle mit einer Bühne. Dann hatte ich die erste Vorstellung und dann ging das los und um das abzukürzen, es ging schlecht los. Das war nicht so der Andrang, den wir uns erwartet haben. Und die Halle war kreislig. Die hatte einen ganz schlechten Boden, die hatte gefließte Wände. Wenn es jetzt Schlachthof heißt oder sowas, und dann würde das passen. Aber das hieß ja Babylon. Und ich habe dann wirklich gesagt, Babylon, ist, stell dir mal was anderes drunter vor.
0: Ja, weil
1: dann gab es eine Krisen.
0: Das ist ja wieder subjektiv. In Babylon war ja auch eigentlich keiner dabei selber. Ne? Also man weiß ja nicht, bis da ausgeschaut hat. Vielleicht haben die auch Fliesen gehabt.
1: Ja, wer weiß. Auf jeden Fall hat man sich da was anderes drunter vorgestellt. Man hat sich natürlich eine schöne Halle gewünscht. Und ich erwähne es nochmal. Ich habe zwischendurch im Night Flight aufgelegt. Das war eine der modernsten Diskotheken überhaupt. Die hatten alles. Die hatten Laser, die hatten eine Wasserleinwand, wo der Laser durchgeschossen hat. Die hatten so viel Schnickschnack. Und es gab dann eine Krisenbesprechung, weil es nicht so gut losging in diesen Hallen. Und da war auch der Wolfgang Nöth dabei. Und diese Geschichte erzähle ich immer wieder gern, weil die bei mir was verändert hat persönlich. Diese Anfangsidee, die ich erwähnt hatte, dass ich im Hinterkopf diese Show hatte, vielleicht mit sprechenden Robotern, alles, was ich in Amerika gesehen hatte, was mich inspiriert hat, auf meinen ganzen Reisen, wo richtig krasses Entertainment in Orlando, in Disney World, in Las Vegas geboten wurde. Da haben wir gedacht, naja gut, hier hast du eine große Bühne, jetzt wenn es eine Krisenbesprechung gibt, haben sie gefragt, was habt ihr für Ideen? Dann war still, keiner hatte Ideen. Dann haben wir gedacht, ja, dann kann ich ja rausplatzen damit. Also als erstes habe ich gesagt, es muss hier ein anderer Boden rein, weil der Boden war auch gefliest und das ist ja nichts. Da muss so ein richtig schöner, schwarzer, glänzender Boden rein, so, der dann aufpoliert wird, wo sich die Lichtshow spiegelt, wenn noch keiner in der Halle ist, dass das ein bisschen edel aussieht. Dann habe ich gesagt, hier an der Seite, bitte, ich muss irgendwo meine Getränke abstellen können, dann würde ich so über die ganze Länge so ein Regal ziehen. Also auch so Basic-Ideen, ja. Und dann habe ich erwähnt, das Nightlight hat einen Laser. Also hier in der großen Halle könnte ich mir einen Laser vorstellen. Ja? Und wenn wir einen Laser besorgen, wir haben hier eine riesen Bühne, kann mir ja auch eine Bühnenshow vorstellen. Und was ist überhaupt mit den Bars hier an der Seite? Es gab keine Bars, es gab Getränkeausgaben aus der Wand. So einfach nur so ein Fenster. So total schlecht halt. Ja. Vollkommen unpersönlich. Und wir hatten ja in Riem so Künstler, die haben mit ganz viel Alu und Schweißen und wunderschöne, geschwungene Bars aus Metall, toll beleuchtet, dahin gebaut. Ich habe gesagt, diese Künstler sitzen doch hier im Kunstpark Ost in Ateliers. Ich habe sie doch alle teilweise mitgenommen. Ich soll mal was designen. Und jetzt kommt dieser Moment, der in meinem Leben was verändert hat. In dieser Besprechung, da waren einige anwesend, natürlich auch die Chefs, also die Scheffels und der Wolfgang Nöth, der Hallenmogul. Und der ist rausgegangen, während ich das alles gesagt habe. Und ich habe gedacht, scheiße, das interessiert den nicht. Und dann öffnet sich die Flügeltür vom Babylon und der Wolfgang Nöth kommt auf den Gabelstapler wieder reingefahren, gibt Vollgas, fährt in die gefliesste Wand, steigt ab, spuckt in die Hände und sagt, der Alex hat recht, das machen wir sofort. Dann hat der losgelegt und ich wusste, ich muss irgend so eine Show auf die Beine stellen bis zum Wochenende. Jetzt hatte ich aber dann noch überhaupt keine Erfahrung. Ich hatte Erfahrung als einer, der Spots produziert fürs Radio und Intros. Ja, wir hatten schon unsere Intros, wie das die DJs so haben, so im Nightflight auch. Und da haben wir gedacht, jetzt muss ich mich ins Studio setzen, weil der Wolfgang gibt Gas, alle geben Gas. Jetzt brauche ich so eine Show am Start bis zum Wochenende. Und da habe ich aus Müll ein Darth Vader-Kostüm zusammengebaut. Du konntest dir nur diesen Helm kaufen. Den Rest haben wir aus Müll. Ich habe in der Schillerstraße in München in diesen Elektronikläden irgendwelche alten Grundig-Fernbedienungen für eine Mark gekauft und habe die an irgendwelche Gürtel hingehängt, dass wir da von Weitem, dass das so ähnlich aussieht wie der Darth Vader im Film. Das war wirklich abenteuerlich. Ja. Und dann hat den keiner spielen wollen, den Vader. Jetzt musste ich den selber spielen. Also die erste Show, der da dabei war im Babylon, der weiß das, ab dem die Mundpropaganda eingesetzt hat, es war noch ich,
0: ja, also ich weil hätte, ich dann selber gestikuliert habe. Ich hätte jetzt gesagt, wenn nicht du, wer denn dann?
1: Naja, ich hätte schon gern gehabt, dass das jemand macht, aber die haben sich nicht getraut oder die haben den Gedanken nicht verstanden und dann musst du Visionär sein, der vorausgeht. Und dann kam es, und das ist jetzt die nächste Nummer, die wir spielen, es kam, die haben wir schon 96 bekommen, die Promo davon. Das offizielle Release-Datum war vielleicht 97. Das war die Nummer von Tank. Can you feel the bass? Da war diese tiefe Stimme drin, ähnlich wie bei Brooklyn Bounce damals und so. Da haben wir gedacht, das wäre doch eine geile Nummer, um die am Anfang zu spielen. Weil das Lied, was wir gerade gehört haben, abgeht die Party. Und die Party geht ab und so. Das war immer unser Eröffnungslied dann ab 2003. Und wenn wir das weglassen haben, ey, da war Terror, gell? Haben die Leute gesagt, ihr könnt es nicht abgeht die Party am Anfang weglassen und ein anderes Lied spielen. Das war dann immer das erste Lied nach der Show. Gut. Aber ganz am Anfang war Tank das erste Lied, weil diese Stimme so gepasst hat zum Darth Vader und zu dieser kleinen, kurzen Show. Der Darth Vader kam auf die Bühne und hat sich quasi beschwert, wo ich bin, also wo der Alex A. ist, weil ich war im Kostüm, also musste ich mir irgendwas einfallen lassen. Dann hat der mein DJ zusammengeschissen. Du, wann kommt der Alex hier? Ja, macht's mal hier alles klar, dass hier die Party losgeht und dass die Leute feiern können. Und dann bin ich wieder verschwunden. Natürlich alles zu dem imperialen Marsch aus Star Wars. Diese tolle Filmmusik. Das konnte man schon toll inszenieren. Und habe mich oben wieder umgezogen und bin als DJ runter auf die Bühne gestürmt. Und da hat mein Kollege dann gesagt, ja du, der Vader hat schon geschimpft, bist spät dran, hat auf die Uhr gedeutet und dann ging es halt richtig los. Das waren die Ursprungsshows und da haben wir Tank gespielt mit Can You Feel The Bass 1996.
0: Den spielen wir jetzt. Can You Feel The Bass und Tank.

0: Space Night heute am Samstag bei Feelgood FM. Ich habe gerade geschaut, ich habe keinen Gabelstapler, aber auch keine Fliesen an der Wand. Aber das ist eine echt coole Nummer. Der Wolfgang Nöth war mal ein Nachbar von mir, quasi in der Wohnung gegenüber in der Hohenzollernstraße hat er gewohnt. Das war immer ganz praktisch, wenn er gute Konzerte hatte in irgendeiner seiner Hallen, habe ich immer geläutet und habe gesagt, Wolfi, wie schaut's denn aus mit Gästeliste?
1: Sehr praktisch.
0: Ja.
1: Ja. Unglaublich, was man alles für Konzerte erlebt hat, auch durch diese Kontakte. Damals Theaterfabrik unter Föhring. Ich kann mich da an so viel erinnern auch. Natürlich verdanke ich da unheimlich viel dem Wolfgang oder einfach meinem Radio-Business. Wir hatten ja damals noch richtig viele Freikarten immer bekommen, gell? Das ist schon extrem, was man dann alles so an Live-Konzerten erlebt über die Jahre.
0: Ja, damals ging das noch. Oder andersrum, damals waren ja auch noch viele Live-Konzerte, auf die man gern gegangen ist. Jetzt ist das ja auch sehr, sehr dünn gesät, sage ich jetzt mal.
1: Alleine da könnten wir ins Schwärmen kommen, da könnten wir schon wieder andere Spezialsendungen machen. Ich erinnere mich noch in der Theaterfabrik, ich habe Lenny Kravitz gesehen, als er Let Love Rule draußen hatte und das noch kaum einer gekannt hat. Das war so auch die alte Theaterfabrik, war es also 1500 Leute und so. Es war wirklich abgebrannt.
0: Ja.
1: Aber live ist ein gutes Stichwort, diese Live-Stimmung auf Konzerten, den Song, den wir jetzt gerade gehört haben, von Gigi Agostino, dieser Riesenklassiker, L'Amour Toujours, das war einer dieser Hände-Songs. Dieses, das haben alle mitgesungen und die Hand immer so links, rechts und immer wieder so hin und her geschwungen, da hatten wir halt so einen Move. Und das hat angefangen am alten Flughafen München-Riem auf Veranstaltungen in unseren Hallen oder auch beim Raving Afternoon. Das war ein Nachmittags-Rave für die Kids, wer sich noch erinnert. Und da hatten wir auch so einen Song, können wir gerne mal anders mal zum Thema machen in einem anderen Special. Und da hat das irgendwie begonnen, dass wir so Handy-Choreografien gemacht haben mit den Leuten. Und das war so eine der absoluten Hymnen von Gigi Agostino. Das kam fast auf jeder Deep Space Night und die Leute haben immer mitgemacht. Und natürlich haben wir nicht nur die Hände in der Luft gehabt, sondern Lightsticks. Damals gab es diese Knicklichter, da gab es auch größere davon. Die haben auch ins Publikum geworfen und dann später gab es diese Schaumstoff-LED-Lightsticks, die konnte man auch problemlos ins Publikum schmeißen, ohne jemanden zu erschlagen
0: damit. Quasi Laserschwerter, kleine.
1: So gesehen, das hast du vollkommen richtig erkannt, natürlich dann Laserschwerter. Übrigens, weil wir ja davor dieses Can You Feel the Bass gehört haben, eins der ersten Intros war tatsächlich ein Trick. Also ich habe mir da sowas überlegt, einen Bühnentrick. Der Darth Vader hat auf der Bühne mit Hilfe der Macht, der Nacht, ja, hat er die Anlage gestartet und hat dazu sein Laserschwert gezogen und dann so über die Anlage das geschwenkt und dann ging der Sound los. Und in dem Moment, wenn er sein Laserschwert zieht, also wie das richtig aus seiner Faust der Lichtstrahl rauskommt auf der Bühne, musst du dir vorstellen, im Lasergegenlicht, ein bisschen mit Nebel, vollkommen mystisch, also wie meine Lieblingsfilmszenen aus Star Wars, du hast dich da quasi auf der Bühne verewigt und wie ein großes Kinderzimmer war das für mich, ja, mit echten Darstellern. Und die Leute haben Bauklötze gestaunt, wie wir das gemacht haben mit dem Laserschwert. Das war im Endeffekt war das eine Neonröhre, die in ein blickdichtes Material verpackt war. Und es hat mir dann jemand von hinten unten an der Bühne an der Seite in die Faust gegeben. Und der musste dann richtig anschieben und ich musste dagegen halten, dass sie das Material zusammenschiebt, aber dann die Neonröhre quasi aus der Faust rauswächst zu diesem Laserschwertgeräusch, das war natürlich alles vorproduziert. Auch die Stimme, wenn Darth Vader, wenn ein Roboter zum Publikum spricht, das kam damals alles von CD erstmal. Und dann später von einem Videoband, weil wir dann auch Videosequenzen, die Deep Space Night hat sich ja immer mehr weiterentwickelt. Da haben wir dann auch Videosequenzen aus Filmen genommen und dann irgendwann auch eigene Intros gebaut. Und das kam dann alles auf der großen Leinwand, dann ist die Leinwand, kam so ein Vorfilm, dann ist die Leinwand weggefahren, dann kam der Vader auf die Bühne und so. Also das muss man sich schon vorstellen, wie so eine kleine Theatershow. Ja. Und das hat dann, da hat die Mundpropaganda dermaßen eingesetzt. Dann haben wir eine Radiosendung gehabt, live aus dem Kunstpark Ost, K.O. Radio. Und das wurde dann zum Deep Space Radio, live aus dem Babylon. Und wir hatten zwischen 3.500 und über 5.000 Leuten jeden Samstag. war die erfolgreichste Diskothek, die erfolgreichste Großraumdiskothek von München. Das muss man ja auch mal erwähnen. Und wir hatten dann einen Preis bekommen von der Zeitschrift Prinz, von dem wusste ich gar nichts. Die haben eine echte Umfrage gemacht, wie es halt damals so war, mit Leuten. Und da sind wir auf Platz 1 der Partys gewählt worden, haben dann eine Urkunde bekommen und lauter so Sachen. Das war total geil und extra Interviews natürlich, die dann in der Zeitung erscheinen. Und von diesen Hände-Songs gab es mehrere. Und da hören wir jetzt im nächsten Break. Zum Beispiel über die Jahre kam dann eine Version von Jordan & Baker raus. Explode, das ist jetzt der nächste Song, den wir hören, zum Jahr 2002. Auch hier gab es so eine Handy-Choreografie, wo alle mit diesen, wie du sagst, Laserschwertern oder Lightsticks mitgemacht haben in einem speziellen Rhythmus. Danach hören wir dann einen Klassiker. Wir haben natürlich auch aus der Anfangszeit der 90er Songs vom Flughafen Riem, die wir bereits aufgelegt hatten, die einfach für wahnsinnige Stimmung sorgen. Die haben wir da auch mit eingebaut. Das ist so ein Klassiker, den spielst, um die Leute aufzuwecken, weil der geht halt sofort los. Der geht sofort auf die 12. Legend B, Lost in Love, 1994 erschienen. Und den haben wir natürlich auch mit rübergenommen und sehr oft noch in Babylon gespielt. Und danach hören wir in diesem Dreierblock eine Nummer von uns selber aus dem Jahr 1999. Ich habe da tatsächlich mir selber das Feuerspucken beigebracht für diese Nummer Fire. Die habe ich dann auch verkauft, aber dazu erzähle ich dann gleich noch was. Also Jordan Baker, Explode, Legend B, Lost in Love und DJ Alex R. at Mescaline mit Fire, dem Live-Mix. Da hört man auch schon die Live-Stimmung, was so in Babylon abging. Also auch das Publikum, weil wir gerade bei Konzerten waren.
0: Okay, dann schieße ich einfach mal ab hier.
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0: Deep Space Night bei Feelgood FM hier mit einem Live-Mix. Fire, completely on fire. Warst du der da gerade geschrien hat, Party und so?
1: Ganz genau, das ist rausgekommen unter dem, also ich habe das mit einem Kumpel gemacht, der Flo, den ich witzigerweise am Montag anscheinend treffe, der ist nach Fernost ausgewandert, ganz anderes Leben eingeschlagen und ich sehe den jetzt seit Jahrzehnten mal wieder. Werde ich dann auch wahrscheinlich in meinem Podcast festhalten, da möchte ich auch noch was davon erzählen, zu einer Querverbindung. Aber DJ LXR at Mescalin, denn der hat sich DJ Mescalin genannt, aber wir haben das Projekt so genannt, DJ LXR at Mescalin. Jetzt hat jeder gedacht, ich bin natürlich voll drauf und schmeiß mir voll das Zeug ein. Ja.
0: Gib mir den Kaktus.
1: Und wir haben eine ganze EP rausgebracht, die haben wir auch lokal, regional verkauft in echt extrem hohen Stückzahlen. Das Ding wurde dann auch später auf einem Label vertrieben, aber ich habe dann

0: so Luftstrom erzeugt, dass das nach oben weht und es wird halt dann so in rot, gelb, bläulich, grünlich, dass es aussieht wie eine Flamme vom Licht her. Anscheinend, es war so täuschend echt der Effekt. Weil da die Deep Space Nine gerade 3 Jahre wurde, im Jahr 99, habe ich das dann als Geburtstagskerze genommen bei meiner Bühnenshow. Flamme Nummer 1 aktivieren. Hat der Laser drauf geschossen, boom, dann ging das Ding an. Und dafür musste ich sowas produzieren, so vom Sound, so, als ob das so ein Bunsenbrenner anspringt, weil das macht ja kein großartiges Geräusch. Das musste ja fett klingen auf der Bühne, ja. Und so haben wir das gesteuert und dann haben wir gedacht, es ist eigentlich so geil, was wir hier an Sounds produziert haben. Da könnte man auch einen Song draus machen. Und so ist Fire entstanden. Und das war natürlich dann auch ein fester Bestandteil von unserer Deep Space Night Power Playlist. Also, das haben sich auch die Leute total oft gewünscht. Es war noch der Vorteil, dass wir ein eigenes Radio hatten, also aus der Halle live übertragen haben. Kannst du dir ja vorstellen. Du hast noch vor Ort einen Merchandising-Stand, an dem du das Ding verkaufst. Also, ich muss sagen, Fire, das hat schon gut Umsatz gemacht. Das war wirklich eine tolle Zeit.
1: Ich bin ja da ein bisschen in die Recherche gegangen. Weißt du noch, was ihr damals Eintritt verlangt habt für die ganze Action?
0: Also ich meine jetzt in den 90ern, zu D-Mark-Zeiten, waren das am Anfang tatsächlich nur 10 Mark und das ist dann auf 15 Mark gestiegen, der Eintrittspreis.
1: Ja, quasi nachgeschmissen gewesen. Weißt du noch, was die Getränke gekostet haben in Babylon? Ich
0: Oh,
1: weiß
0: da gab es ein Killer-Special von Wodka Bull, ein Killer-Special, ich glaube für 2 € oder sowas.
1: das. Ja, halber Liter Bier gab es für 4 oder 5 Mark damals. Und brav, wie ihr gewesen seid, waren Softdrinks und Wasser gleich um 2 Mark billiger. So muss das sein bei einem gescheiten Rave.
0: Die Masse macht's, ja. Wenn da natürlich viele Leute sind, dann kannst du solche Specials anbieten. Wir sind ja heute auf dem Sendeplatz zur Sommerpause von den Sugar Daddies, deiner legendären Sendung. 34 Shows gab's, glaube ich, oder? Ich habe mir alle
1: 34, ja.
0: reingezogen. Also ich habe mir alle reingezogen auf Mixcloud, wo du diese Sendungen auch hinstellst, wo hoffentlich auch diese Sendung landen wird für alle, die sie verpasst haben. Da hatte ich die Gelegenheit, da reinzuhören und ich bin ja im Sugar quasi groß geworden, da war ich Gast und da war ich inspiriert. Und jetzt habe ich eine Frage an alle die von den Sugar Daddies zuhören, an die DJs vor allem. Denn wenn wir jetzt hier so Fire hören, ja, natürlich habe ich Kiss Alive 2 damals als Aufklappalbum gehabt und habe Gene Simmons Feuerspucken gesehen. Also das kommt schon mal auch nicht alles von ungefähr. Ich habe halt gedacht, was kannst du auf der Bühne machen zu so einem Song? Wie kannst du performen? Und ich habe ja tatsächlich in Babylon dann Feuer gespuckt zu
1: Naja,
0: hören.
1: soll ich dir jetzt mal was sagen? Der Herr Schneider und ich, wir haben auch schon mal Feuer gespuckt im Schwabingerbräu bei der Sonnenbrillen-Lenz-Party und in der Stadthalle Erlangen. Wie ging's dir denn nach dem Feuerspucken? Ging's dir auch so schlecht?
0: Nee, ich habe mich da sehr stark eingelesen und habe mir eine Spezialflüssigkeit besorgt, die nur in feinster Tröpfchenform brennbar ist. Und jetzt gibt es mal eine richtige Insider-Geschichte für alle diejenigen, die vielleicht auch so Videos sehen. Ich meine, ich verschicke auch immer Videolinks und diese
1: Die
0: Tröpfchen, die nicht verbrannt sind, also von dieser Feuerspuckflüssigkeit, die sehr gut funktioniert hat. Ich konnte das ja so rauspusten, das lernt man ja dann,
1: Ja,
0: dass du
1: genau.
0: da feine Punkte machst.
1: Man übt das mit Sprudelwasser vorher.
0: Ganz, ganz genau.
1: Damit
0: Und
1: es einen.
0: die Tröpfchen, die nicht verbrannt sind, die zu groß waren. Ja, wir mussten da immer die Platten abdecken und die Anlage, weil es ja so schmieriges Zeug ist. Und ein bisschen was ist dann auch auf dem Bühnenboden gelandet. Und wer schon mal das Video, ich glaube, Touch the Light von der Deep Space Night gesehen hat, da gibt es so ein, da heißt so Kamerakind, also DJ Cam. Gibt so einen Rahmen DJ Cam, als ob die DJs gefilmt haben. Und da spaßt nicht so auf der Bühne rum, so Moonwalk-mäßig, weil das alles so rutschig ist.
1: Ja,
0: Das ist von der
1: da
0: Feuerspuckflüssigkeit.
1: kannst du dich auch mal ganz schnell aufs Maul hauen.
0: Ganz
1: Also
0: genau.
1: ich habe die Erfahrung gemacht, wenn du einmal dieses Zeug im Mund hast und spuckst dann und machst dann im falschen Moment den verkehrten Atemzug, dann geht's in den Magen und das war dann immer gar nicht so lustig für mindestens 2 Tage. Aber vielleicht war ich da nicht Profi genug, so wie du.
0: Naja, bei mir, du, man muss halt aufpassen, dass die Haare zusammengebunden hast, wenn du längere Haare hast und solche Sachen und dass du auf keinen Fall zu alkoholisiert bist, weil das geht ja auf eigenes Risiko. Ich meine, ich habe das Feier, ich habe da schon mal so über mir hing so eine, wie nennt man das, so eine Gaseleinwand, durch die wir mit dem Laser geschossen haben, wenn wir die Leute mitsingen lassen, das ist der Deep Space oder Fire, ja, Deep Space Nine.

0: oder Fire jetzt, dann kam natürlich der Fire-Schriftzug mit roten Laserstrahlen in diese Leinwand geschrieben und die Strahlen schießen durch, aber du kannst lesen, was die Strahlen projizieren. Und beim Vorspucken habe ich mal vergessen, die Leinwand ganz hoch zu machen und die habe ich dann schon abgefackelt. Also das, aber die Halle war ja hoch genug, da konnte jetzt nichts passieren und wir hatten auch immer einen Feuerlöscher auf der Bühne, sogar mehrere, wenn wir das gemacht haben. Wir waren da schon vorbereitet, falls was passiert, weil der Verantwortung war ich mir schon bewusst. Nur lass mich den Sugar-Gedanken noch zu Ende bringen.
1: Gerne.
0: Mit der Frage an die Sugar-DJs. Es gab im Sugar, wir kommen nämlich jetzt gleich zu Maximus, die Maxi, die man haben muss. Ja. Und im Sugar gab es einen, der hat School von Supertramp gespielt. Aber nicht, ich dachte mir, da gibt es irgendeinen Maximus, irgendeine Maxi, die ich nicht kenne, irgendeinen anderen Mix. Da kam aber in der Mitte drin ein Gewitter. Da, wo sich das halt anbietet bei dem Song, wo so ein Break kommt. Und dann hat der Georgie die Lichtshow runtergefahren und es hat geblitzt und gedonnert und Stroboskope und als ob ein Gewitter im Club ist. Und dann ging es irgendwann aus dem Gewitter weiter mit School. Und das fand ich so cool damals im Sugar. Und das habe ich mir auch für die Deep Space Night dann irgendwie wohl gemerkt und gesagt, wie kann man besondere Versionen auf die Bühne bringen? Songs, die es schon gibt, die müssen jetzt nicht nur von mir sein, sondern Songs vielleicht ein bisschen besser machen oder eben so was Besonderes hervorzaubern, was im Sugar dann diese ganz spezielle Atmosphäre bei manchen Songs ausgemacht hat. Ja? Also wer hat das so gespielt? Das würde mich interessieren. Was ist du? Irgendjemand muss ja eine Gewitter-CD gehabt haben oder so.
1: Ja, ich frage mal die anderen, aber wir hatten, also das ist jetzt nicht so das große Problem gewesen. Wir hatten damals drei Plattenspieler und ich habe, also wir haben alle gearbeitet mit diesen, also normalerweise lag auf dem dritten eine Not, weiß schon, die Notscheibe, ja, wenn genau irgendwie was brennt. Aber wir haben natürlich auch mit allen drei Maschinen gearbeitet und ich hatte da mal, da war Loverboy im Zirkus Krone und die kam hinterher ins Sugar und dann habe ich halt Loverboy gespielt und habe von der Bob Seger Live LP damals immer zwischen die Songs den Applaus eingespielt, bis dann der Gitarrist der Paul D zu mir kam und gesagt hat, wo hast denn das Bootleg her, das Live? Dann sage ich, nee. Also wir haben da schon, damals musste man halt noch tricksen, heute geht das alles viel einfacher, aber damals war das, du weißt schon, genau wie du sagst, du musst dir halt irgendwas einfallen lassen, also, für die Leute.
0: Also wir haben gedacht, das ist eine Live-Version, die du irgendwo her hast, dabei hast du es natürlich selber live so hingemischt, wie mit diesem Gewitter. Ja?
1: Ja.
0: Und dann, ich hatte ja die Möglichkeit dann zu produzieren, zum Glück war zu dieser Zeit schon, gab es erschwingliche digitale Produktionssysteme, mit denen habe ich auch die ganze Show der Deep Space Night produziert. Das erwähne ich dann hoffentlich, wenn ich es nicht vergesse, später nochmal bei einem anderen Song, wie das überhaupt losging, diese Stimme von einem Roboter zu produzieren. Wie klingt das in der Halle? Ja, Wolfgang Nöth fährt mit dem Gabelstapler in die Wand, sagt, wir legen los. Dann stand ich einen Abend später in der Halle, in der nackten, leeren Halle, hast die PA angeschaltet, hast mit der Stimme experimentiert und du hörst die Stimme so nackt und ich so, das ist es nicht. Und dann habe ich noch so eine, im Studio so eine Drohne, nennt man das, drunter gelegt, dass es so wabert, so, ja, und dann das Atmen von Darth Vader und dann noch so ein paar Geräusche von der Brücke auf der Enterprise, irgendwas, was da so rumpiepselt. Und dann habe ich mich nochmal in die Halle gestellt und habe das angehört und dann habe ich eine Gänsehaut gehabt, habe gemerkt, boah, ich bin auf Gold gestoßen. Jetzt wirkt das Ganze. Aber da musste natürlich immer von Studio und Halle hin und her fahren. Damals war das auf jeden Fall so, weil ich wollte ja, dass das knallt, dass das richtig beeindruckend rüberkommt. Ja.
1: Das war noch Handarbeit, wie man so schön sagt.
0: Genau. Und dann gab es Nummern, die so, zu denen wir jetzt kommen. Vielleicht kannst du da sogar einen Übergang fahren, wenn es irgendwie geht, oder du hängst hier aneinander. Und wir haben natürlich auch Jingles für die Radiosendung produziert. Und ich hatte ja schon in Riem diesen Maximus, die Maxis, die geilen Maxi-Singers, die langen Versionen, die man einfach haben muss, weil die so toll produziert sind. Ausgespielt habe ich die immer von Anfang bis zum Schluss. Das war der Maximus, war eine Rubrik in der Sendung. Und ich habe jetzt den Jingle nicht mehr am Start, weil der ist auf irgendeiner Festplatte von mir. Und weil ich ja weiß, dass du so schnell bist mit der KI und dir so tolle Feelgood-FM-Jingles baust, hast du einen Maximus-Jingle gebastelt. Ja? Und den werden wir jetzt gleich hören. Jetzt kommen im Endeffekt zwei Maximus-Versionen. Und die erste, ich meine, manchmal kriegst du einfach solche Mixe geliefert, da brauchst du gar nichts mehr ändern. Das war für mich the best mix in 1996. 1996 kam von der legendären tausendmal wieder in Szene gesetzten und gesampelten und geremixten Faithless-Nummer Insomnia, der De Donatis-Remix raus. Der beginnt mit so einem Uhrenticken. Ich glaube, das ist sogar von einer Rockscheibe geklaut. Habe ich letztes Mal bei dir gehört im Programm.
1: Dieses wahrscheinlich von Pink Floyd.
0: Am Anfang. Ja, irgendwoher, die haben das, glaube ich, auch verwendet. Das ist sehr ähnlich. Und das hat der so geil mit dem Beat verbraten. Und da gab es im Mittelteil kommt dann tatsächlich nur noch dieses Ticken alleine und ein Klingeln und dann Insomnia. Und dann setzt so eine geile Synthi-Linie ein, weil das war ja eigentlich so eine Pizzicato-Nummer. Da kommen wir auch gleich noch dazu. Diese angezupften Geigen, die sie da im Techno Mitte der 90er alle verwendet haben. Aber das war ein Mix. Das war für mich einer der besten, den ich kenne und den habe ich geliebt. Auch so, da konntest du natürlich toll reinmischen hinten in das Ticken dann noch und so. Oder du hast den echt ausgespielt. Das war ja, einfach
1: also, eine Wahnsinnsatmosphäre. Also wenn wir jetzt zum Maximus, die Maxi-Single jeder haben muss, ausgespielt von Anfang bis Ende, dann kann ich jetzt nicht mixen. Also entweder wir spielen aus oder
0: Du spielst einfach den Jingle am Anfang und dann spielst beide Versionen Back-to-Back. Vielleicht spielst du einen Feelgood FM-Jingle dazwischen, dass die abgegrenzt sind. Aber wir hören nach Faithless und diesem De Donatis-Remix von 96 Insomnia, hören wir noch eine Art Bootleg war das am Anfang, kam raus unter DV für Darth Vader. Ich meine, war natürlich wie gemacht für mich die Nummer. Ist keine Nummer von mir, um Gottes Willen. Das ist der imperiale Marsch als Trance-Version und ich habe extra die Version rausgesucht, wo im Break da so Live-Geräusche kommen. Also auch als ob ein Konzert ist. Ihr kennt das ja von den Scooter-Nummern und so. Ja, also ja, so, als ob da eine volle Rave-Halle vor euch ist. Ja. Und im Mittelteil setzt dann dieser imperiale Marsch ein. Und da muss ich sagen, das haben wir dann zu späterer Stunde oft hergenommen bei der Deep Space Night. Und da kam oft der Darth Vader einfach nochmal auf die Bühne und hat sich einfach so ins Laserlicht gestellt. Und wenn dann dieses Hauptthema einsetzt, da kriege ich jetzt noch eine Gänsehaut, wenn ich dran denke. Das ist einfach eine wahnsinnig geile Nummer. Also das ist quasi Maximus doppelt gleich. Ja.
1: Gut, dann... du kannst runterzählen, 3, 2, 1 darfst du jetzt sagen.
0: Der Countdown, 3, 2, 1.
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0: The Imperial March und die Special MFX Edition 2. Ausgespielt vom Anfang bis zum Schluss. Und jetzt gerade eben habe ich mir gedacht, das kenne ich irgendwo hier, wenn die Telefonverbindung plötzlich nicht mehr klappt. Aber jetzt ist er da. Hallo Alex.
1: Ja.
0: Grad noch ums Eck.
1: Ich musste mich noch aus der Gänsehaut herausschälen, die ich wirklich empfunden habe, wenn dieser Mittelteil kommt da und ich die Augen zumacht. Da taucht immer wieder dieses Bild auf, das ich ganz am Anfang hatte, das ich vor in der Sendung geschildert hatte, am alten Flughafen Müncheriem, als der Vader so im Gegenlicht stand. Und wenn man das natürlich dann Jahre später auf einer Party, die sich etabliert hat, die alle Träume, alle Vorstellungen erfüllt, ich habe mir dann auch mal wirklich den Moment gegeben und das genossen und mich ins Publikum gestellt zu späterer Stunde um 3 Uhr, als ich wusste, jetzt kommt der Song und als dann natürlich in dem Darth Vader-Kostüm schon längst jemand anders gesteckt ist, um einfach diese Szenerie zu genießen, ja. Und das sah so geil aus. Wirklich wie ein buchstäblich, also ich hatte als Kind zum Beispiel nicht so viel Star Wars Spielsachen wie zum Beispiel meine Freunde oder so. Aber das war mein Kinderzimmer irgendwie, dieses Babylon 1. Das war so geil für mich selber, das so zu erleben, ja. Man muss dazu sagen, das war eine Wahnsinns-Lasershow. Wir hatten einen immens geilen Lichtjockey, ähnlich wie hier auch wieder die Parallelen zum Sugar. Wenn du einen guten Lichtjockey hast, der ist so viel wert. Der ist genauso viel wert wie der DJ, wenn der mitgeht mit der Musik und das mitreißend macht und dich begleitet mit dem Licht. Und da waren natürlich die Möglichkeiten, die wir da hatten mit einer großen Bühne. Das Babylon wurde ja während der Woche auch für Konzerte genutzt. Ja, ich habe da zum Beispiel, das ist eins der ersten Rammstein-Konzerte gesehen. In dem heutzutage, wenn du Rammstein im Olympiastadion siehst, das ist natürlich was anderes. Ja. Aber ich habe da so viele, auch Faithless. Faithless habe ich zum ersten Mal im Babylon gesehen. Und wir hatten ja natürlich diese ganzen Paarlampen, diese Kannenlampen noch. Das sah natürlich geil aus, wenn der die alle auf einmal anmacht, dann denkst du, da landet ein Raumschiff. Also wir hatten ja schon von Haus aus ein geiles Licht in der Halle. Und dann, wenn du das mit Laser und allem inszenierst und allen Zusatzeffekten, das war schon amtlich. Und das war ja nicht nur die Hauptshow bei der Deep Space Night, sondern eben auch immer solche Parts. Wenn wir dann nochmal Imperial March zu später Stunde gespielt haben und dann schauen die Leute, ah, da kommt tatsächlich nochmal der Vader. Der ist noch da. Der hat noch Spaß. Weißt du, die Art. Der schaut nochmal vorbei. Weil dazwischendurch gab es ja auch andere Showparts, zu denen kommen wir gleich noch. Denn wir tasten uns jetzt musikalisch vor zu Versionen. Die kann man nicht im Internet hören, sondern die habe ich speziell angefertigt für die Deep Space Night. Da hören wir dann noch Live-Ausschnitte, den berühmten Bass-Drum-Check, und solche Sachen wie Songs, bei denen wir Texte drauf erfunden haben. Also das waren schon fertige Songs. Und ich habe mir gedacht, da könnte man doch irgendwas mit Deep Space Night dazu singen. Und dann dachten die Leute oft, das ist ein Song von uns. Aber nein, das waren natürlich Songs von ganz anderen Künstlern. Aber du hast so richtig den Deep Space Night-Stempel aufgedrückt. Und dann kommen wir natürlich noch zu einem sensationellen Maximus-Remix, den es auch so im Internet nicht gibt. Also da kommen noch ein paar Sachen auf uns zu. Davor aber gibt es so einen musikalischen Zwischenteil. Ich habe vorher diese Pizzicatos erwähnt, die auch in Faithless natürlich dominant waren, in den normalen Mixen auf dem Album, im Monster-Mix und so. Diese angezupften Geigen, das war ja so ein Techno-Element. Und das gab es schon mal in Café del Mar, kann ich mich erinnern, so einen ähnlichen Sound. Café del Mar haben wir ja schon am Flughafen rauf und runter gespielt. Das war von Energy 52 einfach so eine geile Nummer. Wir hören ja immerhin den Shortmix. Da kann man jetzt Shortmix an Shortmix spielen. DJ Quicksilver mit Bellissima, das war auch so eine Nummer. Die kam dann 97 raus. Und dann natürlich, wir sprechen ja hier von Mitte der 90er, von der Love Parade, beziehungsweise es gab ja immer die offiziellen Hymnen zur Love Parade und dann die inoffiziellen, die sich so durchgesetzt haben. Und 97 hat sich der Hool durchgesetzt mit Meter at the Love Parade. Und das ist auch so ein Song, der fährt sofort rein. Wenn du die Leute wieder aufwecken willst, ja, bei so einer großen Halle wie in Babylon und so vielen Gästen, kann schon mal sein, dass man musikalisch auch mal so ein bisschen abdriftet und dann macht man die Platte aus, dann spielt man vielleicht den Bassdrum-Check, der dann immer schneller wird, den wir später noch hören werden. Und dann haut halt wieder sowas rein, ja, und dann sind sie alle wieder wach und die Stimmung steigt dann wieder. Also darauf muss man halt schon achten, ja. Wenn man sehr viele Leute hat in einer Halle, will man ja nicht, dass die große Tanzfläche auf einmal leer ist.
0: Nein.
1: Du hattest doch bestimmt auch solche Nummern, wenn du aufgelegt hast, oder? Du hattest ja vorher erwähnt, das hatte ich übrigens auch, meine große Angst schon am Flughafen Müncheriem war, bei so großen Rave-Anlagen mit dem Bass. Ja, da haben wir natürlich die Plattenspieler auf Kissen gestellt und man hatte immer Angst, dass die Nadel springt oder dass irgendwas schief geht. Und ich hatte nicht nur einen weiteren Plattenspieler oder CD-Player, ich hatte sogar einen DAT-Player da auf Abruf, der ganz sicher läuft. Ja. Dass ich da immer eine Nummer starten kann und die waren alle so gestrickt wie die drei Nummern, die quasi sofort losgehen, da wo kein langer Beat-Vorlauf kommt, sondern wo es abgeht.
0: Digital Audio Tape. Wow. Ja, ja. In welcher Zeit sind wir? Ich habe damals noch Minidisc am Start. Kennst du noch Minidisc?
1: Ja, natürlich kenne ich Minidisc. Ja. Das meinst du nicht, meine. Das meinst du, ich hatte ja keine Kartmaschinen, die waren ja sauteuer. Und wenn wir diese Radiostudios vor Ort hatten, also zum Beispiel im K.O.-Radio aus der Nachtkantine zuerst im Kunstpark oder in Riem und danach dann aus der Deep Space Night in der Mittelhalle, das war ja eine dreigeteilte Halle, das Babylon 1, und da war in der Mittelhalle unser Radiostudio und wir konnten über so Leitungen, die wir verlegt haben, mit der Atmosphäre auch, also auch Mikrofone, die wir aufgehängt haben, konnten wir die Gesamtstimmung entweder aus dem Babylon Club oder aus dem Babylon Stage, also dem Techno-Bereich, übertragen. Da haben wir immer hin und her geschalten. Und natürlich habe ich Jingles eingespielt und die habe ich teilweise, in Riem weiß ich das noch, von Mini-Disc-Playern abgespielt.
0: Ja, ja.
1: Das war doch geil, da hast du 100 Stück draufgebracht, oder? Und die haben ja auch sofort gestartet.
0: Ich habe auch bei Privatschäden mit 2 Mini-Disc-Playern aufgelegt. Das war alles ganz...
1: Ehrlich?
0: Ja, ja. Es geht ja alles, wenn du nur willst. Weil du jetzt gerade gesagt hast,
1: live... Aber Moment, jetzt muss ich kurz technisch einhaken. Aber diese Mini-Disc-Player, die konntest du doch gar nicht pitchen, also die Geschwindigkeit verändern, oder?
0: Nein. Nein, aber man konnte wenigstens einen Track quasi laufen lassen und dann den nächsten schon abfahren.
1: Einmixen.
0: Ja, es geht. Also es war immer noch einfacher, als irgendwo CD-Spieler oder Plattenspieler mit hinzunehmen. Aber
1: das ist auch die kleinen.
0: Ja,
1: die kleinen Mini-Disc-Player von Sony.
0: Ja, die kleinen, ja, die man in die Tasche stecken konnte.
1: Ja, geil. Die
0: Walkmans. Nothing is impossible. Weil du gerade gesagt hast, ihr habt live gesendet vom Flughafen und live aus dem Babylon. Das war ja damals, also jetzt geht er irgendwo hin, nimmt seinen Laptop mit, haut 5G raus und also ich kann jetzt mit meinem Laptop vorne an der Beach Bar Radio machen. Damals musste man ja noch bei der Telekom, hieß das, glaube ich, noch eine Rundfunkleitung oder eine Tonleitung, die geschaltet werden musste. Das war ja noch ein Kostenfaktor damals. Da hat ja das Einrichten schon irgendwie 1000 Mark gekostet.
1: Eine sogenannte Standleitung, die musste man mieten im Monat und die hat wirklich einiges gekostet. Aber das Schöne war damals, dass diese großen Hallen sehr gut funktioniert haben, auch am Flughafen draußen. Das heißt, wir hatten da schon ein Budget. Und als das Ganze losging, ich habe überhaupt nicht damit gerechnet. Ich habe eine Radiosendung gemacht, ganz normal, wie meine großen Vorbilder im Radio, wie ihr, die Radiopioniere. Und man muss sich immer vor Augen halten oder vor Ohren halten, dass es damals da nichts mehr gab in der Nacht. Es gab Sendeschluss im Fernsehen, es gab Testbild, es gab weißes Rauschen. Und dann haben wir natürlich Radio gehört. Und für mich war das immer so, oh, die Nacht, die belebe ich. Und als ich dann im Radio war, wollte ich unbedingt auch so eine Nachtsendung machen, Samstag auf Sonntag. Und die habe ich erstmal die Höhepunktnacht genannt, weil das der Höhepunkt der Woche war. Und habe mir so ein paar Pornos ausgeliehen aus der Videothek und habe da Sachen rausgeschnitten. Der Höhepunkt. Ah, oh, ja, geil, weißt du schon. Ich bin natürlich total eingeschlagen, ja, diese Jingles. Und
0: ich habe schon gedacht, du hast die Pornos live im Radio gezeigt. Das wäre da jetzt aber auf dem falschen Dichter.
1: Aber die haben mir das ganz gut vertont und das kam natürlich schon sexy. Und das hieß die Höhepunktnacht. Und daraus wurden dann, weil ich auch schon die Spots gemacht hatte für die großen Partys am Flughafen, die Technomania und alles Mögliche, und da hat mich das Flughafenteam gefragt, du sag mal, könnten wir das nicht live vor Ort übertragen und dann die ganzen Probleme, die du gerade erwähnt hast. Ja, da brauchen wir eine Standleitung und das kostet so und so viel und wir müssen ein Studio einrichten und wie spielen wir die Jingles ab? Ah, dann nehmen wir diese kleinen Sony Minidiscs. Ja, also so eins kam zum anderen und dann hatten wir ein Studio vor Ort am Flughafen. Im Kunstpark seinerzeit, dann hatten wir ein Studio erst in der Nachtkantine, die viele auch noch kennen, wo man so durch die ganze Nacht essen konnte. Also die ehemalige Kantine vom Panne-Gelände war das tatsächlich. Und dann habe ich aber gesagt, Leute, wir haben so eine geile Stimmung bei der Deep Space Night, wollen wir nicht direkt aus dem Babylon übertragen, so ähnlich wie wir es in Riem gemacht haben, dass wir diese Stimmung mitnehmen. Und an der Stelle erwähne ich mal den Stefan Schmitter, den Schmitti, den Sport-Schmitti von Gong. Ich war die erste Hälfte war ich ja bei 89 Hit FM der 90er und die zweite Hälfte dann quasi bei Gong. Ja. Und der Schmitti, dem habe ich das immer begeistert erzählt: Hey, wir müssten mal aus dem Babylon übertragen. Und der hat nie gewusst, was ich da meine. Der hatte keinen Plan. Und irgendwann am Montag komme ich wieder zu meiner regulären Sendung, zu Gong ins Studio. Die ging ja erst am Abend los. Und da waren schon mein Anrufbeantworter, war voll mit Nachrichten, mein Anrufbeantworter vom Schmitti. Und der hat gesagt: Alex, du musst eher kommen. Ich war am Wochenende bei der Deep Space Night. Ich habe gesehen, was du da machst. Du musst eher kommen. Wir müssen über diese Live-Sendung reden. Wir müssen da was machen. Dann hatte der quasi dieses Erlebnis und dann hat er es einfach gecheckt, was ich damit meine. Ja. War der halt zufällig mit Freunden dort und hat gesagt, wann können wir das starten? Und ich war schon ziemlich startbereit. Und dann haben wir eben eigentlich ganz passend, so kurz vorm Jahrtausendwechsel, so 98, ich weiß gar nicht mehr, wann die erste Sendung war, Ende 98, ging das mit dem Deep Space Radio los ins neue Jahrtausend. Wir erleben echt in einem gute Generation zur besten Zeit unseres Lebens erleben wir einen Jahrtausendwechsel. Das hat ja auch nicht jeder. Ja. Und es war natürlich eine ganz geile Zeit. Das war auch so die absolute Hochzeit der Deep Space Night dann um den Jahrtausendwechsel. Alle so, oh, die Aliens landen. Ja. Ich
0: meine, das war halt total. Und nichts funktioniert mehr. Mit
1: dem genau.
0: Y2K-Problem. Überall
1: wird
0: alles, nichts mehr funktionieren.
1: Ich muss dich unbedingt mal fragen, wo hast du denn Silvester 2000 erlebt?
0: Silvester 2000, das ist jetzt 26 Jahre her.
1: Ja.
0: Frag mich doch einfach was anders. Ich weiß es nicht mehr.
1: Also ich erzähl's euch nach diesem Musikblock,
0: ja,
1: weil das war auch ein
0: klar.
1: sensationelles Erlebnis.
0: Okay, ich werde dich.
1: Also, was hören wir?
0: Wir hören jetzt Energy 52, Café Del Mar, DJ Quicksilver mit Bellissima und Dahul mit Meet Her at the Love Parade.
1: Ganz
0: Das hören
1: genau.
0: wir jetzt. Deep.

0: Deep Space Night. Heute am Samstag hier bei Figure FM mit Alex Rüger, mit Alex A. bei mir. Eigentlich bin ja ich der Co-Host, weil du erzählst viel mehr, als ich heute Abend erzählt habe. Ist dir aufgefallen, dass diese drei Songs quasi ineinander gelaufen sind?
1: Jetzt hat er es noch nicht lassen können, der Willi. Jetzt hat er ausgerechnet die drei Songs genommen, wo man quasi die könnte man back-to-back spielen, weil das lauter Short-Mixe sind, weil von der Hool Meter The Love Parade gibt es eine geile Maxi, die nur mit den Drums losgeht. Das haben wir so cool immer ineinander gespielt.
0: Das war jetzt nicht die Frage.
1: Mir ist es aufgefallen, ich habe es gemerkt.
0: Gut, aber wenigstens etwas.
1: ja, klar. Wie gesagt, hier war es nicht geplant, weil es die Shortmixe sind. Normalerweise, wenn man so lange Mixe nimmt und tolle Übergänge macht, genau wie zum Beispiel Faithless vorgespielt worden ist, der Donatis Remix mit dem Uhrenticken, da kann man so tolle Sachen machen. Ich habe auch immer echt gute DJs an der Hand gehabt, die sich auch um das kümmern, während ich ja ein bisschen mehr so der MC war, der Anheizer, der viel am Mikrofon gemacht hat und aufgelegt, so richtig jetzt mit Platten, House, Techno-Songs ineinander mischen, scratchen. Da gab es natürlich den DJ Romeo. Dann muss ich an der Stelle auch eine Lanze brechen für meinen DJ Crank, der mir jetzt zum Beispiel geholfen hat, das, was wir jetzt hören werden, dann rüber zu grabben, weil ich momentan bin in der Weltschicht unterwegs. Ich habe in München natürlich schon noch Sachen stehen, Deep Space Night Live CDs und dergleichen, aber da habe ich jetzt momentan keinen Zugriff drauf und ich habe die auch nicht auf Festplatten dabei, aber er war so lieb, mir da was runter zu rippen quasi und rüber zu schicken, damit ich das auch heute in der Show spielen kann. Danke also auch an den DJ Crank, der auch immer phänomenale Übergänge gemacht hat, tolle Mixe live, der so geil gespielt hat und natürlich der Romeo hat ja schon mit mir am alten Flughafen München-Riem gespielt. Wir waren natürlich dieses DJ-Duo durch die 90er und in deinem Text, der auf der Homepage steht von Feelgood FM, wurde auch was erwähnt. Da wurde ein bisschen was verdreht von der KI, glaube ich. Mit dem Romeo habe ich natürlich das Projekt zweierlei gemacht, also auch so Deutschrap und das wird man jetzt auch gleich hören, denn da ist noch ein bisschen was hängen geblieben. Wir haben dann auch so ein Deep Space Night Rap gemacht, ja, um halt die Leute anzuheizen. Das hört man jetzt dann in dem nächsten Live-Teil. Aber ich habe es nicht vergessen. Ich komme nochmal zurück auf diese Silvesternummer. Ist dir schon was eingefallen, wo du das Millennium, also den Jahrtausendwechsel erlebt hast?
0: Wahrscheinlich zu Hause bei der Familie mit dem Hund unterm Tisch.
1: Okay. Für euch alle da draußen, ich weiß nicht, wo ihr gefeiert habt, die meisten werden sich noch dran erinnern. Für mich war das ein spezieller Moment, der so richtig ordentlich in die Hose hätte gehen können. Also quasi, es ist das Millennium und es ist einfach nur scheiße. Ja, weil wir hatten an dem Abend eine Deep Space Night. Wir hatten an dem Abend eine Sonder-Deep Space Night, die hieß Stargate. Wir haben das Ganze nochmal auf ein anderes Level gehoben und hatten ein Stargate in der Halle, durch das dann die Aliens auftreten und quasi es geht in die neue Dimension und alles war vorbereitet. Nur, ich hatte schon einige Silvesterveranstaltungen als DJ erlebt und ich habe dann immer so, das war immer so eine halbe Nummer. Die Hälfte der Leute geht raus, je nachdem wie kalt es ist, schauen ein bisschen draußen Feuerwerk, stoßen an, die andere Hälfte bleibt drin. Du musstest also immer was für die, die noch so drin bleiben, machen. Und es war immer so eine halbe Party. Es war immer so ein bisschen traurig, bis die anderen dann alle wieder dazukamen. Aber Silvester beim Jahrtausendwechsel stand ich seinerzeit im Kolosseum, heutige Tonhalle im Werksviertel, diese Konzerthalle. Und alle gingen raus. Die Halle war um 23:45 leer.
0: Ja, mein Silvester halt.
1: Alle wollten das Millennium, das neue Jahrtausend draußen begrüßen. Und dann haben wir gedacht, okay, jetzt kommt mein Notfallplan. From Fool to Cool. From Zero to Hero. Ich musste ja was machen, aber du musst ins Handeln kommen. Und ich habe damals am Romeo, der von der Statur her deutlich fester war, gesagt, Romeo, kommst du mit? Aber wir müssen 14 Stockwerke nach oben laufen, weil der Aufzug ist kaputt. Hat er gesagt, nee, schafft er nicht. Der Romeo hätte auch es nicht geschafft, bei dem Dachfenster rauszuklettern. Aber ich bin aufs Hochsilo. Das ist heute ein Hotel inmitten von diesem Viertel in München am Ostbahnhof. Ja? Da haben sie nochmal ein Hotel draufgesetzt. Das war früher das Hochsilo, das höchste Gebäude. Ganz oben hatten die legendären Tanzdiebe ihr Büro. Und ich bin diese 14 Stockwerke hochgelaufen und bin durch das Fenster geklettert und siehe da, Wolfgang Nöth, die Sherpas und so. Ah, der Alex ist auch so schlau gewesen. Ja, die haben schon Champagner oben gehabt. Ich wusste nicht, dass da jemand oben ist. Ich dachte mir, vielleicht stehe ich auch alleine oben. Aber dann stand man eben auf einmal statt in einer leeren Halle mitten im Jahrtausendfeuerwerk, weil, musst du dir vorstellen, die haben ja unten aus dem Kunstpark da hochgeschossen wie die Blöden. Das heißt, die Raketen sind direkt vor uns explodiert. Das war teilweise schon gefährlich, ja. Aber du hast natürlich auch den ganzen Fernblick gehabt, 360 Grad München, ja. Also es war ein wahnsinnig geiles Erlebnis. Also zum Glück, weil, wie gesagt, gerade noch sah es total scheiße aus und dann habe ich gedacht, ach, scheiß drauf, ich gehe jetzt auf das Hochsilo. Ja, das wird ja schon irgendwie cool kommen und das kam halt dann sehr cool.
0: Ich sag nur Silvester.
1: Silvester, da kann man es auch mal vergessen.
0: Wie hat der Harald Junge gesagt, er hasst Silvester, weil da saufen auch die Amateure.
1: Ganz genau. Gut. Also, das war Silvester. Jetzt kommen wir aber zu diesen Spezialversionen, die ich erwähnt habe, die ich auch nicht in meinem Podcast spielen kann, weil die gar nicht im Internet stehen. Ich mache es ein bisschen anders. Ich bin begeistert von Willi seinem 24-Stunden-Programm. Du setzt dich auch immer fleißig hin. Der Doktor hat jetzt Zeit für Sie um 17 Uhr und sendet live. Wow, so richtig mit Mischpult und mit allem, mit Radiostudio. Ich mache das ja nach dem KISS-Prinzip, also Keep It Stupid Simple. Ich mache das nur übers Handy, weil ich so oft auch woanders bin, da habe ich kein Radiostudio. Wenn ich jetzt auf der Insel bin oder in Dubai oder im Kaisergebirge. Ich mache das mit dem Handy. Ja? Und da sind es zwei Sendungen pro Woche. Einmal das Alex Radio. Ich schiebe immer am Dienstag Dienst. Kann man sich leicht merken. Aber anhören kann man es ja dann so und so, wann man will. Weil dann steht es ja online zur Verfügung. Und am Samstag, also auch heute eigentlich, käme noch das Deep Space Radio. Manchmal verschiebt man es dann. Und heute ist es ja eh hier in der längeren Ausgabe. Da mache ich halt dann mein eigenes Deep Space Radio mal am Sonntag. Und manchmal auch Specials, wenn ich Leute treffe. Zum Beispiel in München. Ich habe gerade erst ein Radio gemacht mit DJ Romeo. Oder mit Wolfgang Danner von 89 Hit FM. Das ist immer schön, wenn man die Leute trifft. Vielleicht kommen wir mal nach Zypern. Dann machen wir auch mal gemeinsam Live-Sendungen. Nicht nur übers Telefon zugeschaltet, sondern direkt vor Ort. Ja, also das heißt, sowas mache ich auch. Aber da kann ich solche Versionen, die jetzt kommen, gar nicht so einfach spielen. Weil ich füge ja immer einen Link an. Das heißt, da ist der Song auf YouTube oder so. Und dann seht ihr auch das Originalvideo dazu oder sowas. Und das ist jetzt nicht der Fall. Das gibt's nicht im Internet. Denn das ist ein Ausschnitt aus der Deep Space Night Live Mission 2003. Das war also eine CD, eine von den 5 Live-CDs. Und das ist so ein Minimix. Da hört man am Anfang den Bassdrum-Check. Dann kommt nach dem Bassdrum-Check, den haben wir immer gespielt, so als Break, so als Unterbrechung, wenn wir ein bisschen von den Beats per Minute uns geändert haben. Dann kam der Deep Space Night Rap. Und dann geht's über in den Song, den ich vorher erwähnt habe. Das ist ein Song von Siggy X, Bassdusche, der existiert. Aber wir haben drauf immer gesungen, This is the Deep Space Night and we make you feel alright und so. Und viele haben gedacht, das ist ein Song von uns. Ja, nein, der Gesang kommt von uns. Der Song ist von Siggy X, Bassdusche. Und danach kommt Operation Blade. Das ist so einer der MCs, an dem ich mich ziemlich orientiert habe damals. Das ist der von Ultrasonic eigentlich, diese Stimme. Sehr, sehr coole Stimme. Von Mallorca Lee hat sich der genannt. Der ist leider schon gestorben in der Zwischenzeit. Und mit dem legendären Song Operation Blade, das kennt man noch aus dem Film Blade. Und das wurde ja dann oft geremixed. Jeder, der den Film Blade gesehen hat mit den Vampiren, als dann die Blutdusche losgeht in der Sprinkleranlage und alle vollkommen ausflippen, die Vampire, weil sie lauter Blut kriegen.
0: Beste
1: da ist so die Originalversion. Da ist die Originalversion von Operation Blade unterlegt damals. Und das haben die ja dann immer wieder geremixed mit Blood is Pumping und. So. Und wenn wir diesen Live-Teil hinter uns haben, dann kommt ein spezieller Jingle von No Good, The Prodigy. No Good, und zwar die Prodigy Planet. Da wird am Anfang so ein Alphabet angezählt, das hört er dann und dann geht's über in No Good und das habe ich alles geremastert, dass das richtig knallt und dann waren wir auf dem Prodigy Planet und dann kamen quasi die Prodigy Aliens auf die Bühne, die total wirre getanzt haben, vollkommen crazy und wir haben halt dann 3 Prodigy Songs gespielt, meistens Out of Space oder Firestarter oder Smack My Bitch Up, noch irgendwas halt dahinter her. Ja? Und das war auch wieder so ein Element auf der Bühne der Deep Space Night.
0: Und heute ein Element bei der Deep Space Night hier bei Feel Good FM. Auf geht's. 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

0: Bam. A, B, C, Deep. Space Night. Hier bei Figur FM heute Abend am Samstag. Der kompetente Mann, der kompetenteste Mann überhaupt für diese Geschichten bei mir am Telefon. Ein paar Hörer haben gefragt, sag mal, der erzählt so schön, wo hat denn das gelernt? Da habe ich wahrheitsgemäß geantwortet, dass du auch ein alter Radiosack bist. Nicht so alt wie ich, aber auch schon.
1: Alex, bei dir gelernt, bei dir zugehört. Und dann umgesetzt.
0: Ja. Jetzt kommt der Weihrauch wieder.
1: Na, ich hatte damals wirklich Vorbilder, habe denen natürlich nachgeeifert und das waren schon die Pioniere im Radio seiner Zeit. Natürlich hat man, also bei mir aus der Freddy Kogel ganz vorne, Ernie Lange, diese Nachtsendungen, die langen. Natürlich du, die Leute, der Rick, weiß ich noch, der Rick Hölzl. Natürlich der Gottschalk, der ja auch, die hat man ja auch alle gehört. Der Fritz Egner natürlich, Wahnsinn. Man hat gemerkt, die moderieren mit Leidenschaft. Und als ich dann im Radio war, ich bin ja auch eingestiegen, Black Music, Funk, ein Haufen am Anfang. Aber wenn du dann so in diese Techno-Ecke, wenn du das mitnimmst, wenn du die Maueröffnung erlebst, 89, wenn du irgendwann auf der Mayday warst, kommen wir gleich dazu jetzt musikalisch, auf der Love Parade, ja, das war natürlich ein Wahnsinnsjahrzehnt, die 90er. Ich meine, das gibt's doch kein zweites Mal mehr. Da hat doch alles auf Deutschland geschaut. Wir reißen Mauern ein und es ist Liebe pur, frei nach Dr. Mottes Motto, Friede, Freude, Eierkuchen, ja. Da die Love Parade und Connor Ford mit einem Auto in der Menschenmenge, sondern es geht total friedlich zur Sache und da sind Millionen unterwegs. Natürlich hat mich das alles angesteckt und ich war da mittendrin und moderationstechnisch glaube ich, mit dem Geschichten erzählen, ganz ehrlich, das ist mein eigener Podcast seit 2020. Weil ich habe ja früher Radio gemacht, so wie du es auch machst. Wir sind ja hier in der Sondersendung. Da kann man schon mal länger sprechen. Aber ich habe es gelernt, dass man die Takes ganz knapp macht. Dann macht man seinen Ramp-Talk, also auf Musik sprechen, bis der Künstler zu singen anfängt. All diese Elemente im Radio. Und ich wurde oft zurückgepfiffen, hey, das kostet ja 10, das ist zu lang. Und das hat mich immer ein bisschen genervt. Und wie ich meinen eigenen Podcast gemacht habe, habe ich entdeckt, dass die Leute diese Geschichten hinter den Kulissen ungeheuer gern hören. Die verschlingen das. Aber du musst es natürlich auch erzählen mit derselben Leidenschaft, so wie ich es damals erzählt bekommen habe von meinen Vorbildern. Und ich bin kein Moderator, der da oder 1000 Füllwörter benutzt. Ja, da gibt's ja auch welche. Das kann dann anstrengend werden mit der Zeit, sondern ich bemühe mich immer drum, fließend zu sprechen, das zu betonen und mich einfach in die Situation reinzuversetzen, das wieder live vor mir zu sehen. Und da kann ich nur hoffen, dass das draußen auch so ankommt.
0: Davon kann, also bei dem, was ich hier so an Messages bekomme, kann ich es nur bestätigen. Und hier kommt gerade eben die Tanja. Tanja ist eine unserer Stammhörerinnen. Und die schickt mir hier gerade ein Foto mit einer Trillerpfeife mit zwei original Knicklichtern und schreibt gerade eben noch, falls es noch niemand geschrieben hätte, thank you for the music. Das gebe ich dann gerne weiter an dich, weil die hast du ausgesucht für heute Abend.
1: Ja, ich habe sie ausgesucht, du spielst sie ab. Das läuft ja auch so ab bei deinen anderen Sondersendungen am Samstagabend. Und das macht schon beim Aussuchen Spaß, weil man voll die Zeitreise macht. Also danke Tanja und allen anderen, die zuhören. Ich kriege hier auch Nachrichten derzeit über den Messenger gerade rein oder bei WhatsApp. Da tröpfelt das alles so ein. Ich kann nicht alles anschauen. Jeder, der noch mehr Geschichten hinter den Kulissen hören will und nicht das klassische Radio, wo man vielleicht mal kurz eine halbe Minute was sagen darf zu einem Song, sondern ich gehe da mit ganzer Leidenschaft rein in meinem eigenen Podcast. Es geht manchmal oder meistens geht es nur um einen Song aus meinem Leben, aus der Deep Space Night und ich erzähle dazu die Geschichte, warum mich der begeistert und dann nehme ich mir Zeit dafür. Manchmal sind das 5 Minuten, manchmal 10, manchmal ist es eine Dreiviertelstunde. Aber da gibt's ja keine Vorgaben. Das ist ja das Schöne, wenn wir unser Radio neu erfinden und wenn man es erzählen kann und wenn es was zu sagen gibt. Mir liegt nichts ferner, als Leute zu langweilen. Aber wenn es was zu sagen gibt, wenn es was zu erzählen gibt, und hoffentlich ist jede Geschichte, die ich hier erzähle, auch irgendwie außergewöhnlich, dann kann man es auch erzählen. That's the story. Ja, ich will jetzt keinen langweilen damit. Und wenn ich zu den nächsten Geschichten komme.
0: Bis jetzt hat solche Geschichten hier bei meiner Radiostation noch keiner gehört. Also just go ahead, baby.
1: Ja, immer gibt es eine Pionierzeit, immer gibt es Visionen und das ist ja toll, dass du dir diese Mühe gibst mit einem 24-Stunden-Programm. Wenn ich jetzt zum Beispiel Songs aus meinem Podcast, den ich seit 2020 mache, alle aneinander reihen würde, dann hätte ich vielleicht auch so eine Playlist, aber ich habe mir nie die Arbeit gemacht und bislang zumindest noch nicht, keine Ahnung. Aber jeder, der das hören möchte, also zum Beispiel Hintergrundgeschichten der Deep Space Night, der ist natürlich da richtig bei mir, schreibt es mir einfach über Facebook Alex Rüger, DJ Alex A, schreibt es mich da einfach an im Messenger, vielleicht gebe ich in der nächsten Sendung so die Telefonnummer durch oder ihr könnt es auch den Willi anschreiben, der reicht mir das weiter, hast du ja auf der Homepage bestimmt auch eine Möglichkeit, wo man dich eben da anschreiben kann, wie es gerade passiert, dass wir halt zusammenkommen, dass wir uns halt austauschen, vielleicht macht der Willi auch mal einen Link auf die Homepage, weil klar, jeder, der will, ich will keinen dazu zwingen, aber meine Radiofamilie ist relativ groß, bin total zufrieden damit, was da an Feedback kommt und es sind halt wirklich die Leute, die sich für deine Geschichten interessieren, weil wenn du jetzt zum Beispiel für die berühmte breite Masse Radio machen sollst, dann wisst ihr alle da draußen, diese Sender klingen oft sehr gleich. Die spielen fast jeden Tag dieselbe Musik, weil das die breite Masse kennt. Und wenn ich denen recht machen muss, das ist mir nicht so lieb, als wenn ich lieber eine kleinere Gruppe von Leuten habe, die aber das alles richtig interessiert. Das ist mir lieber. Ja. Und deswegen finde ich das ganz schön, wo das Radio so hingeht. Ich meine, wenn ich bei dir zuhöre, höre ich zum Beispiel weder irgendwelche schlechte Nachrichten aus der Welt, noch Verkehrsmeldungen. Dafür habe ich eine App. Für die Blitzer habe ich auch eine App, blitzer.de. Das braucht man doch heute alles nicht mehr. Was ich brauche, sind geile Stories und geile Songs. Und die kriege ich.
0: Ja, genau. Einfach Feel Good.
1: So, Feel Good heißt auch Mayday. Feel Good heißt große Veranstaltungen, Festivals. Die Frage an dich, warst du je auf einer Mayday?
0: Nein, ich war nie auf einer Mayday. Ich bin bei dir im Babylon ein paar Mal gewesen, muss aber zu meiner Schande gestehen, dass ich eigentlich öfter ein paar Meter weiter im Tempel gewesen bin.
1: Natrasch-Tempel.
0: Im Natrasch, ja.
1: Ja, das wer war, nicht?
0: Das war ja auch eine extrem geile Location mit dem Eichenbohlenboden und wenn die dann angefangen haben, du hast gar nicht anders können mit dem Arsch. Damals war das ja noch, also Trance damals war ja noch Arschwackelbeat. Jetzt heutzutage ist es ja auch, es ist ja nur noch Dark Psy und Dark Forest und alles ist Dark und 180 Beats und ich finde das so furchtbar. Aber die zwei Locations, das Babylon und der Natrasch-Tempel, das war schon für München damals sensationell schön.
1: Muss sagen, der Natrasch-Tempel war mit der Anlage, also wir reden jetzt von den 90ern und Kunstpark und so Geschichten, Flughafen Riem waren die Anlagen, große Rave-Anlagen, das war natürlich jetzt kein so ein Klang wie im Sugar mit so einem satten Bass, wo ich immer sage, das ist eine der besten Anlagen der Welt gewesen im Sugar Shack. Aber der Natrasch, der kam da schon hin, du hast es gerade richtig beschrieben, mit dem Holztanzfußboden, mit wie der gebaut war, innen einfach diese Höhle, das war ja auch total basic, ja. Solche Clubs gibt's doch heute gar nicht mehr. Leider. Nein, ja. Und da waren die Anlagen noch einmal gescheit laut. Da gab's nur Lautstärke. Heute gibt's fast nur noch Limiter oder Nachbarn, die sich beschweren. Ist alles ein bisschen traurig geworden, ja.
0: Ja, und im Kunstpark, und vor allen Dingen schlechte Musik, die drauf läuft.
1: Ja, das kommt immer darauf an, wer dann letztendlich auflegt. Aber im Kunstpark, wenn wir mal beim Kunstpark sind, wir haben jetzt gerade Prodigy No Good gehört, das vielleicht auch noch erwähnenswert. Das läuft auch als Titelmelodie gerade zu dieser ZDF-Serie, eine Miniserie, vier Teile, die haben es mir alle zugeschickt. Hast schon gehört, da kommt jetzt was über das Funny-Gelände, über den Kunstpark und damals, wie der Flughafen darüber ging. Und da haben sie halt so eine Serie draus gemacht. Ich finde es, da gibt es ja jetzt Leute, die regen sich furchtbar drüber auf und sagen, es ist so schlecht und bildet überhaupt nicht das Nachtleben ab. Ich sage mal so, es ist schmeichelhaft, dass überhaupt passiert, dass überhaupt jemand am ZDF darüber berichtet. Ja. Und die haben halt eine Geschichte draus gemacht. Jetzt wäre es natürlich interessant, wenn man da eine echte Doku draus macht. Also so, wie es wirklich abgelaufen ist, so wie ich heute einen Teilbereich davon mit der Deep Space Night aus der Zeit abdecken kann in der Sendung, weil da gab es natürlich noch viel mehr außenrum. Und da kommt Prodigy No Good, ausgerechnet diese Hymne, kommt da im Vorspann der Serie und witzigerweise auch Bilder aus unseren Videos. Also da bin ich tatsächlich mit meinem DJ Romeo zu sehen und auch mal alleine. Jeder, der das noch kennt aus unseren Fire-Videos, wo wir heute schon Songs gehört haben, oder aus den Deep Space Night CDs, also zu manchen Songs haben wir auch Videos gemacht, die auch im Internet stehen, und da haben sie ein paar Sachen rausgeschnitten, finde ich auch ganz nett. Und am Schluss der Serie, wenn alle vier Teile aus sind, im längeren Abspann, haben sie dann auch alle zugeschickt, haben sie das vom Fernseher abfotografiert, sind dann sehr viele Bilder aus dem Kunstpark, also auch mit dem alten Nachtkantine-Logo, dann der Wolfgang Nöth natürlich, wenn man ihn kennt, auf den Bildern, da kriege ich dann auch schon mal Gänsehaut, weil das ja ein Riesenmentor war für mich. Der Wolfgang Nöth hat so Sachen zu mir gesagt, die ich mir echt verinnerlicht habe. Ja, mei, du darfst halt nicht gleich umfallen, wenn der erste Gegenwind kommt.
0: Ja, also, genau, dann holst du den Gabelstapler.
1: So ja, durchziehen, machen, genau. Und Wolfgang Nöth ist wirklich ein Paradebeispiel dafür, sofort ins Handeln zu kommen. Ja. Also das nur noch mal dazu erwähnt, wie man die Serie jetzt auch finden mag. Die heißt München Beats. Schaut rein oder nicht. Auf jeden Fall kommt dieses alte Feeling zurück. Schon alleine, wenn man die alte S-Bahn sieht, die nach Riem fährt, oder? So zum Flughafen. Da kommt doch bei uns alle das Gefühl wieder auf, boah, geil, waren das geile Zeiten. Und in den 90ern war ich natürlich als Radio-Disc-Jockey auch geladen. Jetzt muss ich nur mal zwischenfragen, warst du auf einer Love Parade?
0: Einmal.
1: Einmal, kannst du dich noch ans Jahr erinnern?
0: Also,
1: zum Jahrtausendwechsel.
0: Ja, genau, irgendwann um die Jahrtausendwende.
1: Naja, auf jeden Fall. Ich war natürlich als Radio-Disc-Jockey da geladen, um die Acts zu interviewen und so. Und wir haben da mal ganz tolle Reisen hingemacht zur Love Parade und auch zur Mayday. Und das waren ja auch so ein Dream-Team. Das war ja auch die Family um Westbam, Dr. Motte. Und die haben ja dann auch immer Hymnen zu ihren Partys gemacht, also sowohl zur Love Parade als auch zur Mayday. Und da haben wir dann immer als DJ diese Goodie-Bags mitbekommen, wo dann diese Compilations dabei waren. Und einmal war eine spezielle CD für die Radioleute als Dankeschön dabei. Und da haben die auch so spezielle Intros zusammengestellt und alles. Und aus dieser CD habe ich dann einen Mix gemacht fürs Babylon. Und zwar die Nummer überhaupt. Damals hat mal einer gesagt, wie vielleicht kriege ich das jetzt auch hin mit der Backe, so der Raver-Balzruf war das, nämlich also Sonic Empire halt, ja, dieses Geräusch, der Raver-Balzruf, da musste ich ziemlich lachen. Und Sonic Empire war die Nummer, die ja wirklich auf Platz 1 in den normalen Charts gegangen ist, also der erfolgreichste Song von Members of Mayday. Jetzt habe ich bei der Deep Space Night auch immer so eine Flagge gehabt, dieses Alien-Logo, habe ich auf der Bühne geschwungen im Lasergegenlicht, gerade bei den Songs, die wir gerade gehört haben, wo man so richtig die Action hört, die da abgeht auf der Bühne, war natürlich extrem viel visuell geboten, Go-Go's, Tänzer, teilweise verkleidet als Aliens, kommt auch gleich noch was in der Show, was wir dafür so Bestandteile hatten, so Showbestandteile im Laufe des Abends. Aber dieser hier, den hat man einfach wirken lassen. Da ging die Musik aus, so, dann kam so ein Übergang, wo es einfach losläuft, und es wird ganz dunkel in der Halle. So muss man sich das erstmal vorstellen. Und da hört ihr jetzt in diesem speziellen Mix das Intro von Judgment Day, glaube ich, war das von Members of Mayday damals. Dann habe ich so eine Explosion reingebaut und dann geht es über in Enter the Arena. Da gibt es so einen Anfang von so einer Live-CD. Da hört man schon so, you are the members of Mayday. Und dann flippen die alle aus und so. Und das ist ja das Witzige, die Members of Mayday, die dann immer diese Single auch rausbringen, oder das heißt ja immer Members of Mayday. Members of Mayday sind die Leute selbst. Die kommen dann bei der Mayday auf die Bühne, also es werden einige aus dem Publikum ausgewählt, die besonders cool ausschauen, irgendwelche Lightsticks haben, dann sind ganz viele Leute auf der Bühne und immer wenn die Hymnen kommen, feiern sich die selber quasi. Ja, das ist total geil, weil das sind die Members of Mayday, so ist es gemeint. Und die kommen dann auch mit so Flaggen auf die Bühne, wo das Mayday-Logo drauf ist. Also man hat immer überall so seine Inspirationen. Ja. Und dann war noch auf dieser CD irgendwas drauf, da quatscht irgendeine was Fernöstliches, aber das war so cool, immer am Gang auf Mayday. Ja. Habe ich dieses Mayday halt auch immer wieder reingeschnitten. Also dieser Mix, den gibt es nirgendwo. Das ist ein Mix, den habe ich extra für die Deep Space Night angefertigt. Und ich kriege heute noch eine Gänsehaut, wenn ich ihn höre. Wenn du dann einen Übergang machen willst, das könnte sich ausgehen, dann gehen wir zu dem anderen Festival, Nature One. Da gab es einen sensationellen Remix dann im Jahr 2003. Also Sonic Empire war 97 und 2003 war dann Alive and Kicking zum Beispiel eine der Hymnen von der Nature One. Und die sind sehr stark angelehnt auch an alte Techno-Classic-Nummern von Bonsai oder von Ich erinnere mich da an Noon Records und so, die haben ganz geile Mixe gehabt. Und das ist so eine Verneigung, dieser Essential DJ Team Remix mit so geilen Sounds. Und ich habe mal bei mir im Radio gesagt, welche Songs ich gerne auf der legendären alten Sugar Shack Anlage hören würde, die halt keine Rocksongs sind, sondern eben Techno-Songs. Und diese beiden gehören absolut dazu. Die auf der Anlage nochmal zu erleben, ah Gott, da bläst er ja alles weg, ja. Gerade wenn diese Bass-Sounds von Alive and Kicking alleine stehen. Und da kannst du vielleicht wieder einen Übergang wagen, wenn du willst.
0: So, der Maximus nix. Freilich mache ich das.
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0: Alive and Kicking. Feel Good FM mit der Deep Space Night heute am Samstag. Alex, weißt du eigentlich, dass wir Schnittmengen haben?
1: Ich hoffe es.
0: Die Schnittmengen, ich habe dir gerade ein paar von den Schnittmengen geschickt. Also es gibt Feel Good FM-Hörer, die hochbegeistert sind, weil sie sich in die Zeit von vor 30 oder 25 Jahren zurückversetzt fühlen. So zum Beispiel der Stefan oder die Nicole, die hier gerade Nachrichten an Feel Good FM geschickt haben. Der Stefan sogar mit Fotos von damals. Die waren bei dir, bei den Feten und sind jetzt Feel Good FM-Hörer. Finde ich geil.
1: Ja, ich kann es nur betonen. Ich habe ja vorher schon ausgeführt, warum ich den Sender von dir so gern höre und mich so gefreut habe, dass das meine Pioniere, vertraute Stimmen, mit denen ich damals zusammengearbeitet habe. Das ist natürlich super. Du machst selber einen Podcast und dann auf einmal hörst du so einen Sender und denkst dir, ja, da kann ich immer reinhören. Den ganzen Tag kommen geile Songs. Und das ist natürlich für mich super, vor allem wenn eben dann keine Unterbrechungen kommen wie Werbung, sondern eben gute Stories. Deswegen habe ich auch diese Sugar Shack. Sugar Shack war für mich die erste Diskothek, wo ich beeinflusst worden bin, wo ich meine Inspiration geholt habe. Und wenn dann Leute da Geschichten erzählen, die ich ja noch gar nicht kenne, ja, dann ist das natürlich für mich absolut ein gefundenes Fressen und sage mir, das muss ich alles inhalieren. Ja. Aber wenn jetzt gerade der Stefan sich meldet, du hast mir das Bild rübergeschickt, ich muss jetzt an der Stelle auch auf jeden Fall eine Lanze brechen, das passt jetzt sowieso zum nächsten Song. Lass uns einen streichen. Ich meine, ich streiche ihn ungern, aber lass uns einen streichen, sonst kommen wir zeitlich nicht hin. Wir sagen auch, wen wir streichen. In der nächsten Sendung kommt ja dann Blue Alphabet, Cybertrance. Ist einer meiner absoluten Favoriten, den ich zum Beispiel auch aus der Riemzeit mit rübergenommen habe ins Babylon und auch zu vielen anderen Anlässen. Das ist Bonsai Records. Das ist einfach eine Nummer zum Niederknien. Aber die nehmen wir raus und wir machen gleich weiter mit wieder einer speziellen Version, die es so im Internet nicht gibt. Und da breche ich die Lanze und sage ein riesengroßes Dankeschön an alle Mitwirkenden der Deep Space Night. Und zwar vollkommen egal, ob das irgendwo hinter der Bar war oder die Securities. Wir haben ja da eine ganze Mannschaft davon gebraucht. Das Babylon hatte ja viele Ein- und Ausgänge. Oder die ganzen Leute, die mir wirklich geholfen haben, diese Shows zu inszenieren. Also das Darth Vader-Kostüm wurde sogar zeitweise von einer Frau getragen. Das hat wahrscheinlich unten im Publikum niemand mitbekommen, aber das war so, ja. Und das war eine Rollenspielerin. Der eine, der jetzt geschrieben hat, ist der Stefan. Die andere war die Steffi, also Stefanie. Und die hat so viel auch mit dazu beigetragen an Ideen. Beispielsweise das, was jetzt kommt. Er hat gesagt, sie hat so einen Dudelsack zu Hause. Und sie hat so, die hat eigene Alien-Masken gehabt. Also meine ersten Alien-Masken, das war ja zum Glück so 90er Jahre, es ging aufs Jahrtausend zu, auf den Jahrtausendwechsel. Da gab es in München ein Geschäft, Halloween Gore Store. Und da habe ich meine ersten Alien-Masken gekauft, dass wir überhaupt sowas am Start hatten. Die hatten da echt geilen Shit am Start. So Masken, die richtig gruselig oder abgefahren aussahen, dass halt das so aussieht, als ob da Aliens auf der Bühne tanzen. Ja, du brauchst ja Requisiten. Kannst ja nicht alles aus vom Baumarkt kaufen.
0: Der Halloween Gorsor war irgendwo Müllerstraße, gell? In der Nähe vom Sendlinger Tor.
1: Ja, ganz genau. Ganz genau. Der allererste war sogar noch weiter vorne, da so in der Nähe, wo die Studios von Radio Xanadu früher waren, in der Pestalozzi Straße, da war der allererste. Da war ich ganz begeistert, wie ich ein Schaufenster geschaut habe und habe diese Masken gesehen. Ich habe den Store halb leer gekauft mit allen Alien-Masken, ohne Schmarrn. Und dann ist er umgezogen, da wo du gerade erwähnt hast, ein bisschen weiter nach vorne halt, zum Sendlinger Tor hin. Genau. Und der ist ja heute riesig. Die haben ja ein Internetversand und alles. Das ist ja Wahnsinn, was der Randy war der Chef oder ist der Chef immer noch, was der da aufgezogen hat. Und der Randy hat da immer coolen Scheiß für mich auch auf die Seite gelegt, weil er schon gewusst hat, oh, das braucht er bestimmt für die Deep Space. Das war natürlich richtig geil. Und manche hatten aber auch selber so Masken gekauft. Und so hat die Steffi irgendwie die Idee gebracht, du, wir könnten, da gab es so einen Remix von den Warp Brothers, Going Insane, den werden wir jetzt gleich hören. Und der hat so ein Dudelsack-Thema drin. Ja. Dudelsack und Techno-Beats, das ging ja damals auch bei ein paar Nummern ganz gut zusammen. Gibt es einige Beispiele. Aber sie kannte eine Nummer von Schandmaul, die war mir zum Beispiel komplett unbekannt. Und die spielen dasselbe Thema. Und so hat sie gesagt, wie werden das, wenn ihr das zusammenschneidet? Weil dann könnte man zu dem Schandmaul, kann man so richtig schön auf die Bühne einlaufen, da als Dudelsack-Alien-Team, ähnlich wie bei den Prodigy-Aliens, ja. Und dann tun die halt so, als ob die da Dudelsack spielen und voll dazu abgehen, ja. Also ist das der Alex R. Remix Deep Space Night Dudelsack Maximus, keine Ahnung, von den Warp Brothers, Going Insane. Da kann man auch wieder sich das richtig vorstellen mit dem Vorspann von Schandmaul. Und solche Ideen kamen also auch durchaus aus dem Team, also die Leute, die teilweise in den Kostümen steckten. Ja? Und das sind so diese Bestandteile, die wir jetzt spielen mit den Songs, die kamen immer so dazwischen rein halt im Laufe der Kernzeit einer Deep Space Night. Das ging immer so, um eins war die Main Show meistens, manchmal waren schon um 12, stand ich schon mit der Fahne auf der Bühne, musste ja parallel auch noch diese Radiosendung moderieren, wurde dann natürlich in der Kernzeit vertreten. Von 1 Uhr war die Show, dann 2, 3, 4. 4 war ich dann fertig. Aber in dieser Zeit kamen alle diese Showparts. Und die Hauptshow, da wurde ja auch gesprochen, also Roboter auf der Bühne. Und was wir da alles gemacht haben, da reicht diese Sendung nicht mehr aus. Ich meine, wir haben ja alles Mögliche. Es war ja nicht nur der Darth Vader auf der Bühne, sondern auch Leute aus Star Trek manchmal. Dann haben wir echte Aliens aus dem Film Alien mit diesen langen Köpfen. Ihr wisst schon, dieses kultige Alien. Da hatte ich ein Ganzkörper-Latex-Kostüm, auch aus Amerika importiert. Da haben wir echte Shows gemacht. Das war so geil. Und gerade wenn das Stefan jetzt schreibt, da gab es noch einen anderen, den Dieter, glaube ich, dann, und wie sie alle hießen. Der hat sich zum Beispiel auf eine Stormtrooper-Uniform, auf diesen Panzer vorne drauf, Pyrotechnik gebaut. Wir haben mit so Lasern auf ihn geschossen und es ist auch explodiert. Also wir schon so richtige Theatertricks. Das war schon eine fette Show. Da müsste man so ins Detail gehen, wenn man da alles erzählen will. Aber an der Stelle mal ein riesen Dankeschön an alle, die halt mitgemacht haben, die da Freude dran hatten, für die es quasi auch ihr großes Kinderzimmer war. Denn nichts anderes war es für mich, das Babylon 1. Das ist einfach, da sind viele Kindheitsträume in Erfüllung gegangen, irgendwie so nachträglich. Ja, so alles, was man halt so als Science-Fiction-Film gesehen hat. Natürlich habe ich mal einen schwarzen Anzug angehabt, der Rome ja auch, schwarze Sonnenbrille, haben wir noch zur Verfügung gestellt bekommen von Ray-Ban, auch zum Verlosen in der Radiosendung, haben wir eine ganze Kiste von diesen Man-in-Black-Brillen bekommen und dann haben wir eine Man-in-Black-Show gemacht. Ja, also das war ja alles so ein Mashup aus Science-Fiction. Das war total geil einfach. Und deswegen, hier hört ihr jetzt, wir machen gleich wieder zwei hintereinander, spielen wir doch danach gleich die Jimmy Goldschmidts und Fargo und lassen wir die Manian im Winter auch weg und die Blue Alphabet, ja? Okay?
0: Mach ich glatt.
1: Machen wir das so im Ablauf?
0: Mach ich glatt. Du schaffst an und ich führe aus.
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0: Night bei Figel FM mit Fargo von Jimmy Goldschmidt und Alex R. am Telefon. Alex!
1: Wahnsinn, also das, wenn ich höre, da kommt 1998 so eine Nummer daher, gell, die eigentlich keiner kennt. Das war so ein richtiger Insider, die Fargo. Weiß nicht, ob ihr die draußen jetzt, die Deep Space-Leute haben das natürlich noch im Ohr, aber manche andere, ich habe das selten oder bis gar nicht in einem anderen Club gehört. Und sofort, als ich die Nummer gehört habe, ist mir natürlich wieder was eingefallen, was ich auf der Bühne da umsetzen kann. Was wäre dir denn eingefallen? Was wäre euch denn eingefallen, wenn ihr das atmosphärische Teil hört? Also bei mir war es klar, ich hatte eine dieser neuen Masken von den Aliens, die sah so ein bisschen lieblicher aus, also wie so eine junge Alien-Frau fast schon. Und die konnte, wenn man da die Maske aufgezogen hat, hatte man das Kinn genau unten so in so einem Kinnpart, dass man auch den Mund, der war so offen, den konnte man bewegen. Und ich habe dann das genau meinen Statisten, meinen Helfern erklärt, also diejenige, die in dem Kostüm gesteckt ist oder derjenige mit Umhang und toll im Gegenlicht, in Lasern, in diesem Break im Song. Und wenn diese engelsgleiche Stimme oder was das ist im Song kommt, dann breitet das Alien die Arme aus und beginnt zu singen. Ja, also das war echt geil auch. Da hat man eine Gänsehaut bekommen. Und all diese Parts, die ich jetzt so gespielt habe, das kam natürlich nicht alles auf einer Deep Space Night. Das wurde über die Jahre verändert und manchmal ist man wieder. Prodigy Planet kam ziemlich oft, muss ich sagen. Das war schon ein ziemlich fester Bestandteil. Aber dann kamen halt mal die Dudelsack-Aliens, dann kamen mal dieses singende Alien, dann wieder Sonic Empire. Aber natürlich haben wir uns da durchgemischt. Und das Schöne ist, die Deep Space Night hat auch so ein Soundtrack des Lebens, ist das. Also wir waren wirklich verwöhnt.

0: Lustig. Weißt du, wie ich meine?
1: Ja, und lustig, apropos, wir hatten ja vorher diese Serie erwähnt, München Beats, und ich habe jemanden, der auch sehr gut Geschichten erzählen kann und aus dieser Zeit, gerade aus der Zeit vom alten Flughafen Müncherin und vom Kunstpark, dieser Übergang und von der Parade, denn er ist eigentlich der Papa der Parade, hat man damals gesagt, also der Münchner Techno-Parade, die Münchner Ableger der Love Parade, der Munich Union Move, der genau Mitte der 90er begann, 1995. Und das ist der Götz Scheffel von den Tanzdieben. Und wir können ja den Götz Scheffel, wenn du Bock hast, nächste Woche wieder so ein Special machen. Und der Götz soll irgendwie 10 Nummern aussuchen aus dieser Zeit, die ihn besonders beeindruckt haben. Und ich auch. Und dann kommt der Götz, den schaltest du auch dazu. Und dann erzählt er mal auch ein bisschen was, wie er sich an diese Zeit erinnert, weil der ist auch ein absoluter Zeitzeuge und Macher. Ja, der ist ja, ich meine, ich habe beim Götz eigentlich so mit Handschlag-Deals auch beim seinem Bruder, beim Matthias Scheffel, beim Götz Scheffel, beim Wolfgang Nöth zu arbeiten begonnen damals. Und wir sind dann da richtig durch die 90er gegangen, bis ins neue Jahrtausend, mit Kooperationen, tollen Clubs. Und ach, der Götz, der ist ja so ein Original wie du, der war Türsteher an manchen Clubs, DJ,
0: ja, Mr. Ja, Hippie-Shake, wie der Name noch sagt. Ich kenne ihn und ich kenne den Matthias. Und für die Hörer, die jetzt vielleicht überrascht sind, das ist das, was der Alex und... Also wir sind ja spontane Menschen und reflektieren auf gute Geschichten. Und der Abend heute war so gut, dass wir vorhin zusammen gesagt haben, wir könnten ja nächste Woche einfach nochmal eine Deep Space Night machen.
1: Ja, so eine Art Deep Space Night. Deep Space Night mit dem Mietz Kunstpark und
0: ja, genau.
1: Die Zeit halt der 90er Jahre. Ja? Genau. Also eigentlich so 90er, elektronischen 90er Abend.
0: Ja, es ist cool. Machen wir nächsten Samstag, 20 Uhr. Gleiche Welle, gleiche Stelle. 5 Euro ins Phasenschwein.
1: Again what learned.
0: Ja, genau. Again what learned. Dann treffen wir uns hier wieder alle zusammen mit dem LXR und mit dem Götz Scheffel und schauen mal, was es noch alles zu erfahren gibt über das Mitternachtleben aus den 90ern. Cool.
1: Ja, und wir schließen mit einem Song heute. Das ist auch ich habe vor kurzem zu diesem Song, weil der wirklich sehr erfolgreich läuft, zumindest auf Sunshine Live. Sunshine Live ist ein Techno-Sender, ein Sender der elektronischen Musik. Die haben auch ihren großen Wagen auf der Love Parade und so weiter. Dieser Sender spielt meinen Remix von Indiana. Das ist eine Nummer, die gibt's eigentlich gar nicht. Es gibt eine Grundlage dafür, die ist von Groove Electronic. Das ist die Musik. Der Titel heißt Indian Requiem. Und es gab ja damals, als das auf den Markt kam, so 2001, gab es diesen legendären Streifen von Bully Herbig, der Schuh des Manitou. In der Schuh des Manitou wird sehr oft gerufen, Indiana! Ja. Ich habe einfach ein paar Sachen aus dem Film rausgeschnitten und habe von Groove Electronic die Scheibe ein bisschen, wie man das nennt, editiert für eine Single-Version, eine kürzere Version. Und jetzt jeder, der diese Show gehört hat, da geht mir echt das Herz auf. Ja. Da hat man ja gemerkt, Imperial March, diese Trance-Version von der tollen Musik von John Williams, der den Soundtrack zu Star Wars gemacht hat, den Score. Absolut irre. Und jetzt, wenn ich an Indiana denke und höre so einen Song von Groove Electronic mit so einem Indianer-Geschrei, und ich mische das mit den Bully-Vocals, da habe ich mir gedacht, naja, da brauche ich auch so einen Vorspann. So was ähnliches wie gerade von den Warp Brothers von Schandmaul. Ja? So eine Einleitung. Und da bin ich natürlich sofort auf die geniale Karl-May-Filmmusik von Martin Böttcher gekommen. Mein Gott, dann habe ich mir diese Themen durchgehört, hast mir alle Haare aufgestellt beim Winnetou oder Old Shatterhand oder gar Old Shoehand-Thema. Das waren ja auch Filme meiner Jugend, ja, und da habe ich immer Gänsehaut bekommen, wenn da diese tollen Bilder und die tolle Musik, es ist halt einfach gematcht, ja. Und ich weiß jetzt gar nicht genau, was es für eine Melodie ist. Ich glaube, es ist, da gab es ja auch zu einzelnen Filmen. Ich habe sie irgendwie nicht mehr gefunden, wenn ich es danach im Netz gesucht habe. Aber die hatte ich halt auf dieser Platte und das war die am besten dazu gepasst hat. Und da ist es so ganz gemächlich, kommen dann diese, es waren quasi Aliens mit Indianer-Federschmuck. Da der Hauptchef Alien, ja, natürlich mit diesem langen Federschmuck, der bis nach unten geht, gell? Und die begleitende

0: dann mit einem kürzeren Kopffederschmuck oder ein paar Federn drin, aber toll ausgesehen.
1: Weißt du,
0: die kommen da so auf die Bühne und dann strecken sie die Hände aus und winken so von links nach rechts. Das ganze Publikum macht mit. Und an irgendeiner Stelle, mitten reingeschnitten, Schüsse natürlich von mir, und dann Indianer! Ja, und dann geht dieses Ding gleich los, hört man ja dann. Und zwischendurch, ja, wenn sich's anbietet, habe ich immer wieder das Indianer oder so Sachen wie, jetzt lassen wir mal ausreden, du Arschloch, reingeschnitten. Und das ist so gut angekommen. Jetzt haben die auf Sunshine Live gefragt, von wem ist denn der Mix? Und dann sage ich, ja, den gibt's nicht. Das ist ein Bootleg, das habe ich für die Deep Space Night gemacht. Das kann man nicht kaufen. Ja. Natürlich haben wir damals auch, wie du wahrscheinlich im Sugar Shack, da habe ich auch in der Folge gehört, klar, hat man sich mal ein Tape aufnehmen lassen, hat man Kassetten rüberwachsen lassen, ja. Natürlich hatten wir ein paar Indianer-Bootlegs da, ja. Und so sind halt dann ein paar in den Genuss dieser Scheibe gekommen. Aber das ist auch sowas, was, das hätte, ich behaupte, einfach mal mit meiner Kenntnis als Radio-Musikredakteur und Moderator, das kann eine Nummer 1 in den Charts werden. Sowas, ja, wenn halt die Plattenfirma mitspielt. Groove Electronic Indian Requiem, die Plattenfirma hat es abgelehnt. Vom Bully hatte ich schon die Freigabe der Vocals. Das war doch eigentlich das Wichtige. Weil der Bully hat ja mit dem Film Geschichte geschrieben, ja. Also es ist auch so eine eigenartige Geschichte, aber Spaß gemacht hat es trotzdem.
1: So wie halt und. Alex, das war echt ein cooler Abend mit dir. Und ich sage jetzt mal einfach so, ich freue mich dann auf nächste Woche.
0: Wenn es wieder heißt Deep Space Night und möge die Nacht mit euch sein.
1: Jawohl, danke, ciao, lasst es dir gut gehen.

0: Indiana!
1: Jetzt lassen heute mal ausreden, du Arschloch!

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